0: girl. Uh-huh. And have we got news for you?
1: You bet.

0: Dann Handy, the boys of summer. Gleich starten wir den Radio Tirol Wecker mit Billy Ocean nach unseren 6 Uhr Nachrichten.
1: Kampenpass, 80-Jähriger tödlich abgestürzt. Zu wenige legale Blitzer, Land will aufrüsten. Das Wetter, heute wird es recht wolkig und später auch regnerisch. Ich bin Florian Scheringer, guten Morgen.
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1: Am Schöneck, das ist in der Nähe vom Gampenpass oberhalb von Thiesens, ist ein älterer Mann tödlich verunglückt. Gegen 21 Uhr wurden die Einsatzkräfte alarmiert. Nach einer kurzen Suche haben sie den 80-Jährigen tot aufgefunden. Er ist vermutlich von einem Weg abgekommen und abgestürzt. Im Einsatz standen Bergrettung, Feuerwehr, Notfallseelsorge und Finanzwache. Auch Suchhunde und Drohnen kamen zum Einsatz. In der Nacht um 2:30 ist es im Eisacktal nach einem Regenschauer zu einem Felssturz gekommen. Mehrere größere Brocken sind von einer Felswand abgebrochen und auf die Landesstraße Weidbruck-Kastelruth gekracht. Häuser, Autos oder Personen wurden nicht getroffen. Die Abbruchstelle befindet sich zwischen Weidbruck und der Abzweigung nach St. Oswald. Die Straße ist derzeit gesperrt. Die Feuerwehr ist dabei, das Geröll wegzuräumen. Obwohl in Italien jetzt wieder Speed-Check-Boxen und Radargeräte erlaubt sind, können Stand jetzt in Südtirol nur eine Handvoll Blitzer tatsächlich aktiviert werden. Es braucht nämlich bestimmte Voraussetzungen wie Unfallgefahr oder häufige Geschwindigkeitsvergehen und die sind nicht überall gegeben. Bei einem Treffen zwischen Land- und Gemeindenverband hat man sich jetzt abgesprochen, wie man diese Regeln erfüllen und an mehr Orten Blitzer aufstellen kann. Ziel sind flächendeckende Geschwindigkeitskontrollen. Land und Gemeinden sind sich auch einig, dass es mehr Maßnahmen als nur Blitzer braucht, um die Sicherheit und Lebensqualität zu bewahren. Man spricht unter anderem von mehr verkehrsberuhigten Zonen und Beschränkungen auf Passstraßen. Der umstrittene Ex-General und Rechtsaußenpolitiker Roberto Vannacci sorgt mit einem KI-generierten Video für massive Kritik. In dem Video sieht man Vannacci als römischen Kaiser, wie er im Kolosseum die Hinrichtung von politischen Gegnern wie Elly Schlein, Giuseppe Conte und Romano Prodi anordnet. SVP-Senatorin Julia Unterberger bezeichnet das KI-Video als widerlich, auf dem Niveau von Trump oder sogar noch schlimmer. Es sei keine Satire, sondern Gewalt in ihrer reinsten Form. Vannacci habe bereits den Femizid geleugnet, zu Gewalt gegen Ausländer aufgerufen und den Faschismus verharmlost, sagt Unterberger. Jetzt müsse er endlich von allen Seiten verurteilt werden. Die Fußball-Weltmeister sind bei ihrer Rückkehr nach Spanien triumphal empfangen worden mit einer Megaparty in Madrid. Mehr als 1 Million Menschen sind dabei im Stadtzentrum zusammengekommen. Zuvor waren die Spieler von König Felipe und Ministerpräsident Sanchez empfangen worden. Danach sind sie im offenen Bus mit der Aufschrift Könige der Welt unter ohrenbetäubendem Jubel durch Madrid gefahren und haben den goldenen WM-Pokal in die Höhe gestreckt.
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0: Ein frischer, ein feiner Start in diesen Dienstag. Guten Morgen in unserer Service-Redaktion Nadine Paris.
3: Guten Morgen. Ja, da machen wir gerne die Fenster auf und lüften ordentlich durch. Bei 15 Grad in Barbian jetzt, 17 sind es in Eppan, 12 in Rasen und 11 Grad in Schulderns. Untertags werden es feine 22 bis 29 Grad. Dazu gibt es Sonne und Wolken, die uns ab der Mittagszeit stellenweise Regen und Gewitter bringen. Gegen Abend lockert es dann mit Nordföhn wieder auf.
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3: Gesperrt nach einem Steinschlag ist die Landesstraße zwischen Weidbruck und Kastelruth, wie auch schon in den Nachrichten gehört. Da ist unterhalb der Kreuzung nach St. Oswald ein Stück der Felswand abgebrochen. Jetzt laufen die Aufräumarbeiten. Wie lange noch gesperrt ist, konnte uns der Straßendienst nicht sagen. Ausweichen geht über St. Ulrich und die Grödner Stadtstraße. Da brauchen Sie mindestens 20 Minuten länger. Gesperrt nach einem Steinschlag die Landesstraße zwischen Weidbruck und Kastelruth. Sonst passt's auch auf der Brenner-Autobahn. Eine sichere Fahrt.
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0: Während wir uns überlegen, was wir gern frühstücken würden, auch heute früh schon wieder Einsatzkräfte im Land unterwegs. Dankeschön fürs Ausrücken, Mann.

Matthias Reim hat geträumt von ihr. Die Angeträumte weiß es hoffentlich zu schätzen. Guten Morgen am Dienstag, es ist 11:05, der Wecker auf Radio Tirol.

0: Schönen guten Morgen, Sie hören Radio Tirol. Und wie berichtet, hat es über Nacht einen Steinschlag im Eisacktal gegeben. Dazu ein Update von Nadine Paris aus unserer Verkehrsredaktion.
1: Gesperrt ist deshalb die Landesstraße zwischen Waldbruck und Kastelruth unterhalb der Kreuzung St. Ostwald. Da sind Gesteinsbrocken der Felswand abgebrochen. Heute Vormittag schaut sich das ein Geologe genauer an, dann wissen wir mehr. Ausweichen geht über St. Ulrich, wir bleiben natürlich für Sie dran.
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0: Wir schauen auch auf die Mondtipps für Sie. Der Mond steht zunehmend im Übergang vom Sternbild Waage zum Skorpion, Nadine.
1: Räume lüften, umstellen oder dekorieren. Die Waage-Energie sorgt am Vormittag dafür, dass wir ein gutes Auge für Harmonie haben. Dazu passt jetzt Haare schneiden bzw. Spitzen schneiden auch super ins Programm. Das fördert schnelleres Wachsen. Falls mal wieder eine Ladung Wäsche auf uns wartet, gerne gegen Abend die Waschmaschine in Schwung setzen, denn Schmutz löst sich im Wasserzeichen Skorpion besonders leicht. Und dazu brauchen wir auch noch weniger Waschmittel.
0: Gut, dann heute Wäschetag unter anderem. Aber jetzt erstmal schön frühstücken und den Dienstag langsam angehen mit uns mit Radio Tirol. Guten Morgen.
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Fans waren einverstanden mit der Halbzeitshow beim WM-Finale. Wir aber definitiv Fans von Stars Me, Madonna da, die Bühne rocken. Papa Don't Preach jetzt vom Superstar hier bei uns zum Aufstehen auf Radio Tirol. Schönen guten Morgen.

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1: 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Guten Morgen, ich bin Florian Scheringer. Am Schöneck oberhalb von Thiesens ist ein älterer Mann tödlich verunglückt. Er dürfte abgestürzt sein. Feuerwehr, Bergrettung und Finanzwache konnten ihn nur noch tot bergen. Auf der Straße zwischen Weidbruck und Kastelruth hat es in der Nacht einen Felssturz gegeben. Verletzt wurde niemand, aber aus Sicherheitsgründen bleibt die Straße vorerst gesperrt. Trotz der neuen gesetzlichen Grundlage dürfen in Südtirol nur wenige Blitzer aktiviert werden. Die Voraussetzungen dafür sind nämlich sehr streng. Land und Gemeinden suchen nach Lösungen, um trotzdem wieder mehr kontrollieren zu können. Ein KI-generiertes Video des Rechtsaußenpolitikers Roberto Vannacci sorgt für massive Kritik. Es zeigt Vannacci als römischen Kaiser, wie er die Hinrichtung seiner politischen Gegner anordnet. Senatorin Julia Unterberger bezeichnet das Video als widerlich. In Madrid sind die Fußballweltmeister feierlich empfangen worden. Nach einem Empfang beim König haben mehr als 1 Million Menschen bei einer Riesenparty in der Innenstadt ihre WM-Helden gefeiert.
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0: Wie berichtet, hat es einen Steinschlag gegeben im Eisacktal, deswegen auch eine Sperre. Nadine Baris in der Verkehrsredaktion.
3: Auf der Landesstraße zwischen Weidbruck und Kastelruth, unterhalb der Kreuzung mit St. Oswald, wie wir auch gerade in den Kurznachrichten gehört haben. Das Steinschlagnetz wurde beschädigt und von der Felswand haben sich Gesteinsbrocken gelöst, sagt uns die Freiwillige Feuerwehr Weidbruck. Die ist mittlerweile nicht mehr im Einsatz. Heute Vormittag schaut sich das Ganze ein Geologe an. Vorerst bleibt die Straße aber auch aus Sicherheitsgründen gesperrt. Ausweichen geht über St. Ulrich und die Gröner Stadtstraße. Da dauert es rund 20 Minuten länger. Wir halten Sie natürlich auf dem Laufenden. Gesperrt wird ab 7:30 die Benzerjochstraße auf Sterzinger Seite zwischen Eck und dem Benzerjoch bis 18 Uhr. Da werden Asphaltierungsarbeiten gemacht. Sonst ist alles okay. Auch auf der Brennerautobahn eine sichere Fahrt.
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3: Mit mal Sonne, mal Wolken geht's heute in diesen Dienstag. Ab Mittag wird's dann zwischendurch immer wieder nass bei einigen Gewittern. Mit Nordföhn werden es maximal 22 bis 29 Grad. Gerade messen wir in Latsch 15 Grad, in Pofais 13, in Klausen 16 und in Welsberg 12 Grad.
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Schönen guten Morgen mit den Beach Boys auf Radio Tirol. I gather round und ein paar Takte ruhiger. You never walk alone, der große Hit von Mafia. Dienstag früh, ihr Wecker.

0: Mit uns geht's in den Dienstag, der 21. Juli mit Radio Tirol. Und wie berichtet, haben wir heute schon eine Sperre im Eisacktal. Das Update von Nadine Paris in der Verkehrsredaktion.
1: Die Landesstraße zwischen Waldburg und Kastelroth ist nach einem Steinschlag gesperrt. Unterhalb der Kreuzung nach St. Oswald. Heute Vormittag wird der Lokalaugenschein mit einem Geologen gemacht. Vorerst bleibt die Straße aber aus Sicherheitsgründen gesperrt. Umfahren geht über St. Ulrich. Wir bleiben natürlich für Sie dran.
0: Ja, vom Wetter her ein ziemliches Mischmasch heute, Nadine.
1: Beim Vormittag gibt es noch recht viel Sonne. In Richtung Nachmittag schauen dann vom Finchgau her immer wieder Wolken vorbei, die uns auch teilweise Regen und Gewitter bringen. Dahinter wird es mit Nordföhn wieder recht sonnig. Zwischen 22 und 29 Grad sind drin.
0: Also bis zum Abend dürfte das wieder passen fürs erste Konzert-Highlight in diesem Jahr bei den Kalterer Seespielen. Den Anfang macht er heute.
2: Lauren und Jay.
0: Neck, Superstar, heute Abend bei uns im Land.
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0: Schönen guten Morgen, gleich 7:15 im Radio Tirol Wecker, gleich Max von Millerns, Musik aus Südtirol und davor Albert Hammond, I'm a Train.

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1: Musik aus Südtirol von Max von Milland, Lei Liebe, sein aktueller Song. Er ist auch mit seiner Band Die brennenden Herzen auf großer Lei Liebe Tour. Und am 22. August ein absolutes Highlight, Sonnenaufgangskonzert, halt leider nicht bei uns, sondern in Seefeld. So Konzerte sind was ganz, ganz Besonderes. Schönen guten Morgen um 10 vor 7, der Dienstagswecker für Sie auf Radio

0: Schönen guten Morgen um 7 Uhr. Wir starten die Radio-Nachrichten.
1: Immer noch Probleme bei Blitzern und Speedcheckboxen. Steinschlag im Eisacktal, Felsen donnern auf Straße. Das Wetter, heute wird es wechselhaft. Ich bin Florian Scheringer, guten Morgen.
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1: Seit einer Woche sind in Italien jetzt wieder Speedcheckboxen und Radargeräte erlaubt. Trotzdem können Stand jetzt in Südtirol nur wenige Blitzer tatsächlich aktiviert werden. Es braucht nämlich bestimmte Voraussetzungen wie Unfallgefahr oder häufige Geschwindigkeitsvergehen und die sind nicht überall gegeben. Bei einem Treffen zwischen Land- und Gemeindenverband hat man sich jetzt abgesprochen, wie man diese Regeln erfüllen und an mehr Orten Blitzer aufstellen kann. Ziel sind flächendeckende Geschwindigkeitskontrollen. Land und Gemeinden sind sich auch einig, dass es mehr Maßnahmen als nur Blitzer braucht, um die Sicherheit und Lebensqualität zu bewahren. Man spricht unter anderem von mehr verkehrsberuhigten Zonen und Beschränkungen auf Passstraßen. Am Schöneck, das ist in der Nähe vom Gampenpass oberhalb von Thiessens, ist ein älterer Mann tödlich verunglückt. Gegen 21 Uhr wurden die Einsatzkräfte alarmiert. Nach einer kurzen Suche haben sie den 80-Jährigen tot aufgefunden. Er ist vermutlich von einem Weg abgekommen und abgestürzt. Im Einsatz standen Bergrettung, Feuerwehr, Notfallseelsorge und Finanzwache. Auch Suchhunde und Drohnen kamen zum Einsatz. Nach einem Regenschauer sind in der Nacht Felsbrocken auf die Landesstraße zwischen Weidbruck und Kastelruth gekracht, unterhalb der Abzweigung nach St. Oswald. Mehrere größere Felsen haben sich von einer Wand gelöst und einige davon haben ein Steinschlagnetz durchschlagen. Aus Sicherheitsgründen ist die Straße gesperrt. Am Vormittag schauen sich Geologen die Lage an und dann wird über das weitere Vorgehen entschieden. Der umstrittene Ex-General und Rechtsaußenpolitiker Roberto Vannacci sorgt mit einem KI-generierten Video für massive Kritik. In dem Video sieht man Vannacci als römischen Kaiser, wie er im Kolosseum die Hinrichtung von politischen Gegnern wie Elly Schlein, Giuseppe Conte und Romano Prodi anordnet. SVP-Senatorin Julia Unterberger bezeichnet das KI-Video als widerlich, auf dem Niveau von Trump oder sogar noch schlimmer. Es sei keine Satire, sondern Gewalt in ihrer reinsten Form. Spaniens Fußballweltmeister sind zurück und mit einer Riesenparty in ihrer Heimat empfangen worden. Bei einer Parade durch die Straßen von Madrid haben die Spieler mit ihren Fans gejubelt. Julia Macher berichtet aus Spanien.
3: Ein Triumphzug im offenen Bus mit der Aufschrift Könige der Welt, ein mehrstündiges Konzert auf Madrids Prunkplatz Cibeles und 2 Millionen enthusiastische Fans. Spaniens Nationalelf hat den 2. WM-Titel mit einer rauschenden Fiesta gefeiert. Von einem epischen Triumph sprach König Felipe und sagte, ihr habt für ganz Spanien gewonnen, mit dem Kopf und mit dem Herzen. Auch Regierungschef Pedro Sanchez lobte den Teamgeist und machte neuen Druck. Wenn Spanien 2030 die WM ausrichte, könne man nun ja den 3. Titel anstreben.
1: Nach dem Feiermarathon geht es für die Spieler aber erst einmal in den Sommerurlaub. Und am Vormittag kommt bei uns verbreitet die Sonne raus. Gleich mehr zum Wetter.
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3: Herr Zaghaft, grüßt uns die Sonne teilweise. Nadine Paris in der Service-Redaktion.
4: Mal hat sie heute mehr Platz zum Strahlen, mal weniger. Dazu ziehen um die Mittagszeit vom Finchgau her Regen und Gewitterwolken durch bei maximal 22 bis 29 Grad. Danach verbläst uns der Wind wieder einige Wolken. Jetzt meldet uns Plersch 10 Grad, Sarntein 14, St. Walburg 15 und Zaloren 19 Grad.
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4: Gesperrt ist nach wie vor die Landesstraße zwischen Waldbruck und Kastelruth. Unterhalb der Kreuzung mit St. Ostwald hat es einen Steinschlag gegeben. Das Steinschlagnetz wurde beschädigt und von der Felswand haben sich Gesteinsbrocken gelöst. Heute Vormittag ist hier ein Geologe im Einsatz, der sich das Ganze anschaut. Vorerst bleibt die Straße aber aus Sicherheitsgründen gesperrt. Ausweichen geht über St. Ulrich und die Gröner Staatsstraße. Da dauert es rund 20 Minuten länger. Wir informieren Sie natürlich laufend. Gesperrt wird in rund einer halben Stunde die Benzerjochstraße auf Sterzinger Seite zwischen Eck und dem Benzerjoch bis 18 Uhr. Da werden Dehrarbeiten gemacht. Auf der Brenner Autobahn kommen Sie gut weiter. Eine sichere Fahrt.
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3: Schönen guten Morgen, perfekte Frühstückszeit. Es ist 5:05, der Dienstag. Es ist erstaunlich, wenn die Kinder in den Ferien so voller Vorfreude am Frühstückstisch sitzen und es nicht erwarten können zu starten, untertags in die Sommerbetreuung, weil sie da richtig was erleben und auch richtig was lernen und daheim dann nur so sprudeln, weil sie so viel zu erzählen haben. Wir sind in den nächsten Minuten bei der LVH Kids Academy dabei. Und was da so geht, hören wir nach Boney M. und den Drifters. Schönste Musik aller Zeiten.

0: für ihren Start in den nächsten Sommertag. Dienstag früh Radio Tirol mit der schönsten Musik aller Zeiten und mit tollen Sommerprojekten. Von Sommerschule über Zeltlager, Schwimmkurs, Ferienkolonie. Die Kinder haben ein Mordsprogramm im Sommer. Und ein extra cooles Projekt hat der LVH am Start. Die Kids Academy. Da wird 2 Wochen lang gemauert, gesägt und gehämmert. Da macht selbst Radio Tirol Reporter Dominik Reich gerne ein bisschen mit.
1: Eine große Halle, eine Werkstatt voller kleiner Handwerker hier im Berufsbildungszentrum Schlanders. In den nächsten 2 Wochen bauen die Kinder ein Miniaturhaus.
2: Okay, jetzt müssen wir nachmessen, weil man sieht, es ist schief. Müssen wir nachmessen.
1: Also das Grundgerüst aus Holz steht schon. Jetzt werden gerade Gipsplatten zugeschnitten. Julian, auf was achtest du?
3: Dass man nochmal alles nachgemessen hat, weil wenn man schneidet, kann man nicht wieder etwas zurückbekommen.
1: Ja klar. 2 Fachlehrer geben euch ja genaue Anweisungen. Kathi, du betreust die Kinder hier. Die Kleinen lernen richtig viel.
2: Und da ist es eben auch super, weil die Referenten eben uns das wirklich professionell sagen und sagen, so machen wir das, weil es ergibt Sinn, das so und so zu machen.
1: Ja, und dein kleiner Nachwuchshandwerker ist Paul. Paul, hier lernst du etwas, was du später auch mal gut brauchen kannst, gell?
4: Ich war halt flott, wenn du so ein bisschen die auskennst, dass er halt, wenn du groß bist, alles reparieren kannst. Weil oft braucht man so Fliesen und dann da kann man noch halt lernen, wie man Fliesen legt und so. Und da ist noch halt schon flott.
1: Also die Kids lernen viel und haben jede Menge Spaß.
0: Ja, und so einen kleinen Fliesenleger daheim kann man immer gut gebrauchen. Denke ich. Schönen guten Morgen am Dienstag bei Radio Tirol.

0: Der Radio Tirol Wecker am Dienstag. Schönen guten Morgen, ich bin Christine Rabanz und die Verkehrsredaktion zu Nadine Bares außerplanmäßig wegen des Steinschlags und der Sperre im Eisacktal. Nadine.
1: Auf der Landesstraße zwischen Waldbruck und Kastelruth, da haben sich unterhalb der Kreuzung mit St. Oswald Stücke von der Felswand gelöst. Der Geologe schätzt die Situation heute Vormittag vor Ort ab. Vorerst bleibt die Straße aber aus Sicherheitsgründen gesperrt. Umfahren geht über St. Ulrich. Wir halten Sie natürlich auf dem Laufenden.
0: Und wir übernehmen für Sie auch das erste Klicken und Blättern in hiesigen und internationalen Medien, bringen das Wichtigste auf den Punkt.
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0: Auch heute das Top-Thema in Italien. Der Mann, der in Bologna bei einem Polizeieinsatz gestorben ist. Guten Morgen, unser Redaktionsleiter Daniel Reiner.
3: Guten Morgen. Neben den ganzen Videos vom Vorfall selbst, die wir überall auf den Nachrichtenportalen und Socials sehen, wird heute besonders über das strafrechtliche Schutzschild diskutiert, auch auf Rhein-News.de ganz vorne jetzt. Diese Regelung verhindert, dass Beamte nach solchen Vorfällen automatisch unter Verdacht geraten. Kritiker sprechen von einer Sonderbehandlung und befürchten, dass die Ermittlungen verzögert werden könnten. Die Regierung verteidigt die Maßnahme als wichtigen Schutz für Einsatzkräfte. Über die Demonstration für Gerechtigkeit in Bologna ganz groß auf der Repubblica-Titelseite heute, La Piazza per la Verità, der Titel. Und dass es bei dieser Demonstration auch Ausschreitungen gegeben hat, gerade bei Corriere Idee ganz oben. Danach noch 8 Artikel zu diesem Thema, von den Tränen der Nichte des getöteten Abderrahim Fakir bis hin zum Anruf, der überhaupt zum Polizeieinsatz geführt hat. Der 42-Jährige soll randaliert haben.
0: Bei uns in Südtirol ist es heute unter anderem ein neues Informationssystem, das Ärzte benutzen sollen.
3: Ärzteaufstand lesen wir groß auf der Dolomiten-Titelseite. In den Krankenhäusern von Brixen und Bruneck wachse der Widerstand gegen das neue System. In einem offenen Brief beklagen Ärzte, dass viele Arbeitsabläufe komplizierter geworden seien und mehr Zeit am Computer als bei den Patienten verloren gehe. Sie fordern, die Einführung zu stoppen, technische Probleme zu beheben und das System grundlegend zu überarbeiten.
0: Und zur Sommerbetreuung, auch in den Schlagzeilen, ohne die würde ja für viele Südtiroler Familien im Sommer gar nichts gehen, aber da steht einiges auf wackeligen Beinen.
3: Ja, und die Vereine warten und hoffen auf den Vorschuss des Landes. Auch ein großer Titel vorne auf der Tageszeitung Dolomiten. Es werde weiter gewartet. Jetzt mit den ersten Lohnzahlungen und Sozialabgaben würde der Druck auf die Vereine und Organisationen weiter wachsen.
0: Und es hat eine Wende gegeben beim heißen Eisen Senatswahlkreis Bozen-Unterland.
3: Der Rückzieher, großer Titel der neuen Südtiroler Tageszeitung, die Unterlandler sollen sich durchgesetzt haben, lesen wir weiter. Die Parteispitze rudert zurück. Die Aufteilung des Senatswahlkreises soll für die SVP jetzt plötzlich nicht mehr in Frage kommen.
0: Und noch zur Großrazzia gegen Jugendbanden.
3: Bei einer staatsweiten Aktion gegen Jugendbanden hat die Polizei auch in Bozen zugeschlagen. Groß auf der Altoadige-Titelseite Maxi Blitz contro La Baby Gang. Dabei soll es 7 Hausdurchsuchungen und Kontrollen bei 38 Lokalen gegeben haben. Insgesamt wurden 41 junge Menschen angezeigt und 3 Personen festgenommen mit Vorwürfen von Raub bis hin zu Drogenhandel.
0: Der Dienstagswecker zum 21. Juli.
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0: Schönen guten Morgen. Es ist gut 20 nach 7. Sie starten den Tag mit Radio Tirol.

Guten Morgen auch mit der Münchner Freiheit auf Radio Tirol ohne dich. Und der Sänger Tim Wilhelm, der Blondschopf, postet im Namen der Band ja alles Mögliche, aber kaum mal ohne Hund. Da ist er bei uns Hundefans natürlich auch genau richtig.

0: Der Sommer am Ohr mit Mungo Jerry in the Summertime. Es ist kurz nach 7:30. Schönen guten Morgen.
1: 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Guten Morgen, ich bin Florian Scheringer. Trotz der neuen gesetzlichen Grundlage dürfen in Südtirol nur wenige Blitzer aktiviert werden. Die Voraussetzungen dafür sind nämlich sehr streng. Land und Gemeinden suchen jetzt nach Lösungen, um trotzdem wieder mehr kontrollieren zu können. Am Schöneck oberhalb von Thiesens ist ein älterer Mann tödlich verunglückt. Er dürfte abgestürzt sein. Feuerwehr, Bergrettung und Finanzwache konnten ihn nur noch tot bergen. Auf der Straße zwischen Weidburg und Kastelruth hat es in der Nacht einen Felssturz gegeben. Verletzt wurde niemand, aber aus Sicherheitsgründen bleibt die Straße vorerst gesperrt. Nach dem Tod eines Marokkaners bei einem Polizeieinsatz in Bologna ist es zu Ausschreitungen gekommen. Die Polizei hat Tränengas und Wasserwerfer eingesetzt. Die Kritik der Demonstranten richtet sich gegen Polizei und Rettungssanitäter, die den Marokkanern nicht geholfen haben. Ein KI-generiertes Video des Rechtsaußenpolitikers Roberto Vannacci sorgt für massive Kritik. Es zeigt Vannacci als römischen Kaiser, wie er die Hinrichtung seiner politischen Gegner anordnet. Senatorin Julia Unterberger bezeichnet das Video als widerlich.
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0: Es geht als erstes in der Verkehrsredaktion von Nadine Paris ins Bustertal.
3: Auf der Bustertaler Staatsstraße hat ein LKW Hackschnitzel verloren zwischen Neunhäusern und Percha. Der Straßendienst ist schon da und gerade dabei, alles wegzuräumen. Es dauert aber voraussichtlich noch rund eine halbe Stunde. Einspurig geht's hier weiter. Es staut in beiden Fahrtrichtungen zurück, vor allem Richtung Bruneck, lange Kolonne. Nach einem Steinschlag gesperrt ist die Landesstraße zwischen Weidburg und Kastelruth. Da haben sich unterhalb der Kreuzung mit St. Oswald Stücke von der Felswand gelöst. Der Geologe schätzt die Situation heute Vormittag vor Ort ab. Vorerst bleibt die Straße aber aus Sicherheitsgründen gesperrt. Umfahren geht über St. Ulrich. Wir halten Sie natürlich auf dem Laufenden. Gesperrt ist jetzt auch die Benzerjochstraße zwischen Eck und dem Benzerjoch bis 18 Uhr wegen Dreharbeiten. Auf der Brennerautobahn, da läuft's.
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3: Zwischen Sonne und Wolken geht's hin und her heute. Dazu schleichen sich ab heute Mittag immer wieder volle Wolken rein. Teilweise haben sie auch Gewitter im Gepäck. Zwischen 22 und 29 Grad erreichen wir mit stellenweise Nordwind. Jetzt hat es in Franzensfeste 15 Grad, in Doblach 13, in Meran 20 und in Graun 11 Grad.
0: Schönen guten Morgen am Dienstag.
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0: Gleich Viertel vor acht, schönen guten Morgen, der Dienstagswecker auf Radio Tirol. Und hier hören wir gleich einen stolzen Data. Siamo fuoco nel fuoco, mare. Fuoco nel fuoco, Eros Ramazzotti. Seine kleine, seine Aurora hat tolle Hochzeit gefeiert. Und auch Four Seasons habe ich für Sie dabei. Schönen guten Morgen mit der schönsten Musik aller Zeiten. Ganz viel Musik hier auf Radio Tirol.
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0: Mit uns geht's in den Tag. Sie hören Radio Tirol und im Eisacktal müssen Sie heute 20 Minuten mehr einplanen. Hat es einen Steinschlag gegeben. Nadine Bares in der Verkehrsredaktion.
14: Auf der Landesstraße zwischen Weidbruck und Kastelruth, da hat es in der Nacht unterhalb von der Kreuzung mit St. Oswald einen Steinschlag gegeben und aus Sicherheitsgründen ist die Straße hier gesperrt. Heute Vormittag läuft der Lokalaugenschein mit einem Geologen. Ausweichen geht über St. Ulrich. Wir bleiben natürlich für Sie dran.
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Das war eine richtig angenehme Nacht. Der Dienstagswecker auf Radio Tirol. Ich bin Christine Lavanza. Guten Morgen. Aber drei Hitzewellen haben wir in diesem Sommer schon hinter uns. Insgesamt waren die letzten Monate einfach sehr trocken. Wenig Niederschlag. Wir sind alle zum Wassersparen aufgerufen. Inzwischen darf auch nicht mehr jederzeit gewassert werden. Private und öffentliche Grünflächen zum Beispiel nur von 19 Uhr am Abend bis gleich 8 Uhr in der Früh und das nur alle drei Tage. Bewässerung in der Landwirtschaft ist laut Landeshauptmann Kompatscher mittels Oberkronenberegnung nur zwischen 21 und 6 Uhr erlaubt. Die Reinigung von Straßen und Plätzen mit Wasser ganz verboten. Aber wenn heute Mittag ein Regenband so mehr oder weniger durchs ganze Land zieht, dann erledigt sich das mit dem Gießen und Runterschwänzen von alleine. Also hoffentlich. Die Radio Tirol Wetteraussicht auch gleich im Nachrichtenpaket um 8. Schönen guten Morgen. Bis

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Und jetzt habe ich für Sie die Nummer 13 gerade in der Radio Tirol Schlagerparade. Neue Ausgabe am Freitag. Millionen von Millionen.

0: gleich die Radio Tirol Nachrichten.
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2: Kehrtwende in der SVP. Jetzt will man die Wahlkreisteilung doch verhindern. Ausschreitungen nach tödlichem Polizeieinsatz in Bologna. Das Wetter: am Nachmittag gibt es Regen und Gewitter. Ich bin Florian Scheringer. Guten Morgen.
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2: Die Regierung in Rom will den Senatswahlkreis Unterland ja so zuschneiden, dass dort sicher ein Italiener gewählt wird. Die Chancen für einen deutschsprachigen Kandidaten, etwa von der SVP, wären dann gleich null. Die Unterlandler Bürgermeister ärgern sich darüber und die SVP zeigt jetzt Verständnis für ihren Unmut. Nach einem Treffen zwischen Bürgermeistern und Parteileitung sagt Parteiobmann Dieter Steger:
3: Wir werden in den nächsten Wochen, wenn es zur Behandlung des Gesetzentwurfs im Senat kommt, alles dafür tun, die Verkleinerung des Senatswahlkreises Bozen-Unterland zu vermeiden.
2: Letzte Woche hatte die SVP noch von einem guten Deal gesprochen, jetzt rudert man zurück. Ob man die Wahlkreisteilung noch verhindern kann, ist aber fraglich. Die Regierung in Rom hat bisher keine Verhandlungsbereitschaft zu dem Thema gezeigt. Speed-Checkboxen und Radargeräte sorgen beim Land und bei den Gemeinden immer noch für Kopfzerbrechen. Die meisten Geräte dürfen nämlich nicht aufgestellt werden, obwohl die gesetzliche Grundlage dafür jetzt eigentlich da wäre. Es braucht nämlich bestimmte Voraussetzungen wie Unfallgefahr oder häufige Geschwindigkeitsvergehen und die sind nicht überall gegeben. Bei einem Treffen zwischen Land- und Gemeindenverband hat man sich jetzt abgesprochen, wie man diese Regeln erfüllen und an mehr Orten Blitzer aufstellen kann. Ziel sind flächendeckende Geschwindigkeitskontrollen. Die Staatsanwaltschaft von Bologna ermittelt zum Tod eines Marokkaners bei einem Polizeieinsatz. Sabrina Fleischmann, eine Obduktion soll jetzt die genaue Todesursache klären.
4: Der 42-jährige Abderrahim Fakir war von zwei Polizisten mit Pfefferspray außer Gefecht gesetzt, mit Kabelbindern gefesselt und auf den Boden gerückt worden, weil er zuvor randaliert hatte. Dann hat er das Bewusstsein verloren und ist gestorben. Seine Schwester sagt, ihr Bruder sei misshandelt worden. Es gibt auch Vorwürfe gegen Mitarbeiter des Roten Kreuzes, weil sie nicht eingegriffen hätten, obwohl der Marokkaner um Hilfe gerufen haben soll. Bei einer Mahnwache für den toten Marokkaner ist es am Abend in Bologna zu Ausschreitungen gekommen. Polizisten wurden dabei als Mörder beschimpft. Die Polizei hat Tränengas, Schlagstöcke und Wasserwerfer gegen die Demonstranten eingesetzt. Der Marokkaner soll wegen Drogendelikten und Körperverletzung Polizei bekannt gewesen sein.
2: In Stilfs kann es heute und in den nächsten Tagen zu Stromausfällen kommen. Es werden nämlich Grabungsarbeiten durchgeführt. Die Arbeiten starten jetzt um 8 und laufen bis 16 Uhr. Genauso ist es morgen und übermorgen. Betroffen sind die Fraktionen Stilfsdorf, Stilfser Brücke und mehrere Höfe in der Gegend. Und heute regnet es im ganzen Land. Wann und wo, das hören Sie gleich.
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13: Also anfangen wir mit ein bisschen von allem beim Beitrag in Paris in der Service-Redaktion.
14: Ja, jetzt scheint noch Zeit, als sie die Sonne, während ab Mittag immer wieder Regen und Gewitter durchs Land wandern. Danach kommt dann der Wind dazu und es lockert wieder etwas auf. Zwischen 22 und 29 Grad werden's. Jetzt messen wir bei Ihnen in Kaltern feine 18 Grad, in Oberfintel 14, in Kolmann 16 und in Ayers 13 Grad.
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14: Nach einem Steinschlag gesperrt ist die Landesstraße zwischen Waldbruck und Kastelrut unterhalb von der Kreuzung nach St. Oswald. Hier sind Gesteinsbrocken von der Felswand abgebrochen und das Sicherungsnetz wurde beschädigt. Der Geologe ist heute Vormittag unterwegs, sich das Ganze anzuschauen. Aus Sicherheitsgründen bleibt die Straße aber vorerst gesperrt. Umfahren geht über St. Ulrich und die Grödner Stadtstraße. Da dauert es rund 20 Minuten länger. Wir informieren Sie natürlich laufend. Weiter auf die Pustertaler Stadtstraße. Zwischen Bercha und Neunhäusern hat ein LKW die Ladung verloren. Hackschnitzel, sagt uns der Straßendienst. Der ist immer noch da und gerade dabei, alles wegzuräumen. Einspurig geht's hier weiter, es staut aber in beiden Fahrtrichtungen zurück, vor allem Richtung Bruneck. Auf der Brenner Autobahn, da passt's. Kommen Sie uns gut an.
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13: Und im Sommer haben wir alle Lust, was zu erleben und Konzerte und Theater an besonders schönen, oft auch an ungewöhnlichen Orten, hat unser Land ja auch zu bieten. Wie ein junger Musiker aus Marling mit seinem Klavier für Aha-Momente sorgt, hören wir hier auch gleich. Wir haben ihn an einem besonderen Ort mit seinem besonderen Gefährt besucht in gut 10 Minuten.

Am Bandnamen wird es nicht gelegen haben, dass es bei diesem einen Hit für Soul Sister geblieben ist. Zwei Jungs, die sich so nennen, The Way to Your Heart, aber ein Welthit und damit genau richtig hier für Sie auf Radio Tirol.

0: Schön, dass Sie bei uns sind, bei Radio Tirol. Ein Lieferwagen, darauf ein Wandklavier und überall dieser Aha-Effekt, wenn Lukas Gamper aus Marling auftaucht und losspielt. Radio Tirol-Redakteurin Isabel Ellemund hat ihn in Meran getroffen.
1: Platzl ist ausgesucht, jetzt heißt noch parken und dann loslegen. Einen richtigen Plan für heute hast du aber noch nicht, Lukas.
2: Ja, ich lasse mich einfach treiben, so wie es mir gerade kommt. Ich habe oft nicht einen wirklichen Spielplan. Ich spiele einfach das, was mir gerade im Kopf kommt. Und wie die Leute halt auch darauf reagieren, das schaue ich auch noch. Das Echte, das Live-Musik und auch die authentischen Reaktionen und Gespräche, die ich mit den Leuten führe, das ist einfach so viel wertvoll.
1: Und wenn es so weitergeht, bist du zufrieden?
2: Es läuft eigentlich relativ gut. Und den Kopf hatte ich jetzt einen Dolomiten-Roadtrip jetzt im Sommer noch. Also war logisch mega. Vor die ganzen Berge, so Klavier zu spielen. Möglichkeiten sind viele, aber leider die Umsetzung ist halt noch einmal zu schauen.
1: Angefangen hat alles mit einem Traktor. Der wurde dir aber zu langsam.
2: Haben wir gedacht, ja, kann man das nicht ein bisschen größer denken? Und dann haben wir den Piaggio Porto da, Lana gesehen. Und so schnell ist das wieder gegangen. Gekauft, versichert. Und seitdem bin ich eigentlich mit dem Piaggio Porto hauptsächlich unterwegs. Also der Traktor ist nicht ersetzt, weil es meiniger ist. Und das ist ja ein Baby für mich.
1: Tja, und wir freuen uns jetzt auf das Konzert.
0: Ein bisschen Abwechslung im Alltag, etwas ganz Besonderes erleben. Das ist schön, wenn es uns so zufällig trifft.
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0: Alle Informationen zum Start in den Tag und vor allem ganz viel Musik. Die schönste Musik aller Zeiten für Sie. Von Christa Berg, gleich Sailing Away, Gloria Gaynor, Share a

Die Mädels Hymne von Gloria Gaynor, I Will Survive. Dienstag früh, 8:30. Ihr Start in den Tag mit der schönsten Musik aller Zeiten hier auf Radio Tirol.

0: Schönen guten Morgen bei uns.
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4: 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Guten Morgen, ich bin Florian Scheringer. Die SVP macht eine Kehrtwende und will jetzt doch gegen die Teilung des Wahlkreises Unterland vorgehen. Noch letzte Woche hatte man von einem guten Deal gesprochen. Ob man in Rom noch etwas daran ändern kann, ist aber fraglich. Bald steht fest, wie es mit dem Bozener Landesgericht weitergeht. Bis heute können noch Angebote für Ersatzräumlichkeiten eingereicht werden. Morgen fällt dann eine Entscheidung. Unterdessen gehen die Aufräumarbeiten am eingestürzten Gerichtsgebäude weiter. Nach dem Tod eines Marokkaners bei einem Polizeieinsatz in Bologna ist es zu Ausschreitungen gekommen. Die Polizei hat Tränengas und Wasserwerfer eingesetzt. Die Kritik der Demonstranten richtet sich gegen Polizei und Rettungssanitäter, die dem Marokkaner nicht geholfen haben. Trotz der neuen gesetzlichen Grundlage dürfen in Südtirol nur wenige Blitzer aktiviert werden. Die Voraussetzungen dafür sind nämlich sehr streng. Land und Gemeinden suchen nach Lösungen, um trotzdem wieder mehr kontrollieren zu können. In Stilfs kann es heute und in den nächsten Tagen zu Stromausfällen kommen. Es werden nämlich Grabungsarbeiten durchgeführt. Und zwar heute, morgen und übermorgen, jeweils von 8 bis 16 Uhr.
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5: Wie berichtet HR seit heute früh eine Sperre im Eisacktal. Nadine Baris aus der Verkehrsredaktion.
6: Auf der Landesstraße zwischen Waldbruck und Kasselruth geht es nach einem Steinschlag nicht weiter. Etwas unterhalb von St. Ostwald ist das Sicherheitsnetz der Felswand gebrochen. Das schaut sich heute Vormittag der Geologe an, dann wissen wir mehr. Aus Sicherheitsgründen bleibt aber vorerst mal gesperrt. Ausweichen geht über St. Ulrich. Wir halten Sie natürlich auf dem Laufenden. Auf der Bustertaler Staatsstraße hat ein LKW Hackschnitzel verloren. Das wurde mittlerweile weggeräumt. Es gibt aber noch etwas Rückstau. Zwischen Neunhäusern und Bercha stockt vor allem Richtung Bruneck. Auf der Brennerautobahn ist alles okay.
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6: Bevor die Sonne morgen wieder so richtig loslegt, spart sie sich heute ihre Energie ein bisschen auf. Sie scheint aber immerhin zwischendurch. Vom Finchgau ziehen heute in Richtung Nachmittag dicke Wolken mit Regen und Gewittern rein. Dazu gibt es zwischen 22 und 29 Grad und der Nordföhn mischt auch mit. Jetzt hat es bei Ihnen in Feldurns 16 Grad, in Innichen 14, in Kastelwell 17 und in Kordatsch 19 Grad.
2: 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And when the rain begins to fall, you ride my rainbow in the sky. Dusty Springfield.

0: Dienstag, der 21. Juli.
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0: Ah, schauen wir gerne für Sie rein, Nadine Baris und Christine Rabanza.
1: Wieder.
2: Sprechen Sie es offen an, das bringt Klarheit.
1: Stier.
0: Lassen Sie auch Raum für Spontanes, das tut gut.
1: Zwilling.
2: Es gibt mehr als nur einen richtigen Weg, denken Sie dran.
1: Krebs.
0: Setzen Sie Grenzen, das ist völlig in Ordnung.
1: Löwe.
2: Bleiben Sie gelassen und schauen Sie mal genauer hin.
1: Jungfrau.
0: Ihr Organisationstalent macht sich einfach bezahlt, das bringt Ruhe rein.
1: Waage.
2: Haben Sie ein bisschen Geduld, dann klärt sich schon alles.
1: Skorpion.
0: Halten Sie heute die Augen besonders offen, das lohnt sich.
1: Schütze.
2: Schweigen bringt nichts, sprechen Sie an, was Sie stört.
1: Steinbock.
0: Sie sind eine echte Hilfe für andere, schön Sie dabei zu haben.
1: Wassermann.
2: Gönnen Sie sich mal eine Auszeit, das haben Sie verdient.
1: Fische.
0: Seien Sie neugierig, liebe Fischegeborene. Neues bringt auch Schwung in den Laden.
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Der Mann mit dem Brillendick. Keine Angst vor Glitzern mit den tollen Songs. Will in Hands, die Legende, Sir Elton John auf Radio Tirol für Sie. 5 Minuten ist es 9. Gut, dass Sie den Dienstag mit uns angehen.

0: Mögen wir sehr. Chris Steger auf Radio Tirol, wie es sein soll. Es ist 9 Uhr, die Radio Tirol Nachricht.
1: Eingestürztes Landesgericht, so geht es jetzt weiter. Wahlkreisteilung im Unterland, SVP jetzt doch dagegen. Das Wetter teils sonnig, teils bewölkt. Ich bin Florian Scheringer, guten Morgen.
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1: Die Suche nach Ersatzräumlichkeiten für das eingestürzte Bozner Landesgericht geht weiter. Noch bis heute können Angebote eingereicht werden für Gebäude, die das Land anmieten und für die Justizämter nutzen kann. Morgen treffen sich Land und Gericht, um eine Entscheidung zu treffen. Gleich danach beginnt die Ausstattung der Ausweichräume mit Möbeln und Technik, damit die Arbeit des Gerichts so bald wie möglich weitergehen kann. Am Gerichtsgebäude selbst gehen unterdessen die Aufräumarbeiten weiter. Es wurde so weit abgestützt, dass keine weiteren Gebäudeteile einstürzen. Die SVP will jetzt doch gegen die Teilung des Wahlkreises Unterland vorgehen. Letzte Woche hatte die Partei noch von einem guten Deal gesprochen. Jetzt rudert man zurück. SVP-Obmann Steger erklärt nach einem Treffen mit den Unterlandler Bürgermeistern, dass man in Rom jetzt alles daran setzen wolle, die Wahlkreisänderung zu verhindern. Hintergrund ist, dass die Regierung in Rom den Senatswahlkreis Unterland so zuschneiden will, dass dort sicher ein Italiener gewählt wird. Die Chancen für einen deutschsprachigen Kandidaten, etwa von der SVP, wären dann gleich null. Ob man diese Änderung noch verhindern kann, ist aber fraglich. Die Regierung in Rom hat bisher keine Verhandlungsbereitschaft zu diesem Thema gezeigt. Nach dem Tod eines Marokkaners bei einem Polizeieinsatz in Bologna gehen die Proteste weiter. Es ist zu Ausschreitungen gekommen. Die Polizei hat Tränengas und Wasserwerfer gegen die Demonstranten eingesetzt. Zwei Polizisten hatten den Marokkaner am Sonntag mit Kabelbindern gefesselt und sich auf ihn gesetzt, weil er randaliert hatte. Er hatte dann einen Zusammenbruch erlitten und war gestorben. Seine Schwester macht die Polizisten für den Tod ihres Bruders verantwortlich. Sie sagt, er sei misshandelt worden. Es gibt auch Kritik an den Rettungskräften vom Roten Kreuz, weil sie nicht eingegriffen hätten, als der Mann am Boden lag. Die Deutsche Bahn plant ein Alkoholverbot an allen Bahnhöfen in Deutschland. In Zukunft soll es überall verboten sein, auf Bahnsteigen oder in Bahnhofshallen Bier, Wein und Schnaps zu trinken. Bis Oktober will man das umsetzen. Tine Klimach mit den Einzelheiten.
3: Bisher gilt ein Alkoholverbot vor allem an großen deutschen Bahnhöfen wie Frankfurt, Hamburg oder Köln. Bald soll es dann überall gelten, außer in der Gastronomie am Bahnhof. Die Bahn verspricht sich davon mehr Sicherheit und weniger Streitigkeiten. Entsprechende Erfahrungen hat sie unter anderem am Hauptbahnhof Hamburg gemacht. Nachdem Alkohol dort verboten war, ging die Zahl der Auseinandersetzungen spürbar zurück. Das Sicherheitsgefühl für Reisende habe sich verbessert, hieß es, und es gab weniger zu reinigen.
1: In Stilfs kann es heute und in den nächsten Tagen zu Stromausfällen kommen. Es werden nämlich Grabungsarbeiten durchgeführt. Die Arbeiten sind um 8 gestartet und laufen bis 16 Uhr. Genauso ist es morgen und übermorgen. Betroffen sind die Fraktionen Stilfsdorf, Stilfser Brücke und mehrere Höfe in der Gegend. Und jetzt ist das Wetter noch ruhig, später regnet es. Gleich hören Sie mehr dazu.
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10: Ja, ein bisschen spinnt der Himmel gerade schon. Nadine Paris hat es im Überblick in der Serviceredaktion.
11: Ja, teilweise kommt die Sonne gerade noch gut durch, rund ums Bustertal zum Beispiel. Sonst haben wir es meist grau. In Richtung Nachmittag ziehen dann immer wieder Regenwolken durch und stellenweise gewittert es. Am Abend lockert es mit Nordwind auf bei 22 bis 29 Grad. Gerade messen wir in Derland 20 Grad, in Wengen frische 11, in Sterzing 16 und in Naturums feine 18 Grad. Morgen gibt es wieder viel, viel Sonne und es wird ein bisschen wärmer bei 23 bis 30 Grad.
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11: Aus Sicherheitsgründen gesperrt ist die Landesstraße zwischen Waldbruck und Kastelruth unterhalb der Kreuzung nach St. Oswald. Da hat es in der Nacht einen Steinschlag gegeben und das Sicherheitsnetz ist dabei gebrochen. Und heute Vormittag ist ein Geologe vor Ort, um die Situation abzuschätzen. Umfahren geht über St. Ulrich. Wir informieren Sie natürlich laufend. Überlastet ist die Bustertaler Staatsstraße zwischen Niederdorf und Welsberg. Da staut in beiden Fahrtrichtungen. Rechnen Sie mit Verzögerungen. Auf der Brenner Autobahn Bast. Eine gute Fahrt.
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10: Und da hätte ich für Sie ein schönes Radio Tirol Sommerpaket im weichen Stoffsackel. Das können Sie so wie ein Rucksackel über die Schulter nehmen. Da ist unsere Trinkflasche drin, auch eine Bandana brauchen Sie auf jeden Fall auch. Holen Sie sich auch zu Ihrem Wunschsong in der Radio Tirol Jukebox dazu als schnellste Anruferin, als schnellster Anrufer. 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Mit der Nummer 2 die Temptations. Mit der 3 Olivia Newton-John. Sie entscheiden, Sie holen sich unser Radio Tirol Sommerpaket unter der 0471 44 30 50. Auf ein Ratscher mit Ihnen gleich.

jetzt Segel im Wind auf Radio Tirol. Und der Egon wünscht sich bitte Blondie mit Sunday Girl, also die Nummer 1. Und das Radio Tirol Sommerpaket machen wir ausnahmsweise. Ratsche ist zeitlich nicht ausgegangen. Bitte schön, schönste Musik aller Zeiten.

0: durch den Dienstag mit Radio Tirol und Sie melden uns einen Unfall im Eisacktal auf der Brenner Staatsstraße. Nadine Bares mit den ersten Infos aus unserer Verkehrsredaktion.
1: Südlich von Brixen auf der Höhe der Mars sind ersten Infos nach zwei Autos zusammengeprallt. Mehrere Autos sind auch stehen geblieben, melden uns Radio Tirol-Hörer. Die Polizei ist gerade an der Unfallstelle angekommen und es geht einspurig daran vorbei. Es staut auch schon in beiden Fahrtrichtungen etwas zurück. Unfall auf der Brenner Staatsstraße südlich von Brixen auf der Höhe der Mach.
0: Gut, dass Sie uns melden unter der 817 50 50, die Radio Tirol Verkehrshotline.
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1: Als erstes nochmal zur Unfallstelle auf der Brenner Staatsstraße. Nadine Bares in der Verkehrsredaktion.
2: Südlich von Brixen auf der Höhe der Mars sind zwei Autos zusammengeprallt. Mehrere Autos sind auch stehen geblieben, melden uns Radio Tirol-Hörer. Die Polizei ist da und es geht einspurig daran vorbei. Es staut schon etwas in beiden Fahrtrichtungen zurück. Gesperrt ist nach wie vor die Landesstraße zwischen Waldbruck und Kasselruth unterhalb der Kreuzung nach St. Oswald. Da hat es in der Nacht einen Steinschlag gegeben und das Sicherheitsnetz ist dabei gebrochen. Heute Vormittag wird der Lokalaugenschein mit einem Geologen gemacht. Vorerst ist die Straße aber zur Sicherheit gesperrt. Umfahren geht über St. Ulrich und die Gröner Staatsstraße, rechnen Sie da mit mindestens 20 Minuten plus. Wir bleiben natürlich für Sie dran. Und lange Staus gibt es auf der Bustertaler Staatsstraße zwischen Welsberg und Niederdorf. In Richtung Innichen 3 Kilometer Stau, Richtung Bruneck rund 2 Kilometer. Von der Brenner Autobahn werden uns keine Probleme gemeldet.
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2: Die Sonne breitet sich morgen wieder ordentlich aus bei feinen 23 bis 30 Grad. Heute heißt es noch ein bisschen durchhalten. Sonne und Wolken teilen sich den Himmel. Dabei hat die Sonne im Bustertal noch das Sagen. Ab Mittag sind dann verbreitet Regenwäscher und Gewitter mit dabei. Hinter den Regenwolken zieht dann ordentlich Nordwind rein bei maximal 22 bis 29 Grad. Gerade hat in Brax 16 Grad, in Brixen 21, in Adurns 19 und in Radein 14 Grad.
0: 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Lynn Anderson.

0: Ja, wir tanzen mit Ihnen ein bisschen durch den Dienstag mit Lionel Richie all night long. Ich grüße Sie in den Ferien bei uns. Ötzi, die Gärten von Schloss Trautmannsdorf mit Museum. Ein Schloss, auch darauf fliegen die Südtirol-Gäste. Aber wann waren Sie eigentlich das letzte Mal da?
1: Na, ehrlich gesagt, ist schon lange her. Ich benutze es viel zu wenig.
2: Wo, ich weiß nicht, vielleicht schon eher wie mehr Touri-Hotspot, würde ich sagen, weil ich kenne jetzt so viele, was so in Museen gehen.
3: Also eigentlich hier nicht so, weil wir viel auch mit der Schule gegangen sind. Aber wenn ich jetzt im Ausland bin, noch schon mehrer, weil ja, wenn wir halt mehr besichtigen und mehr sehen.
0: Unser Land hat so viel zu bieten, auch eigene Familienprogramme und das natürlich auch für uns Einheimische.
4: Also ich bin das letzte Mal da in Bozen ins Museum gegangen, ins Archäologiemuseum. Und ich würde schon sagen, dass es die Einheimischen sind.
5: Ötzi-Museum und nachher in der Peripherie draußen gibt es Schreibmaschinenmuseen, haben wir auch gesagt, überall wo eines ist, werden wir neugierig.
6: Vor allem die Sonderausstellungen. Also zusammen gehen wir Einheimischen sehr gerne hin. Oder halt immer unsere Familie.
0: Ja, wir sehen uns mal wieder dort. Die meisten Museen im Land sind ja auch so schön gekühlt.
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Lass uns unendlich sein, Nick B. auf Radio Tirol. Nothing's gonna stop us now, jetzt. Starship. Schönen Dienstag, der 21. Juli mit Radio Tirol.

0: Some turnaround. 10 Uhr ist es geworden, die Radio Tirol Nachrichten.
1: Transportunternehmer kritisieren Brennerbahnsperre. Neuer Vorstoß für Waffenruhe im Irankrieg. Das Wetter unbeständig. Ich bin Florian Scheringer, schönen Vormittag.
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1: Die Bozner Bahntransportfirma Rail Traction Company übt scharfe Kritik an der aktuellen Sperre der Brennerbahnlinie. 2 Wochen lang ist kein Güterverkehr auf der Schiene möglich. Das sei jedes Jahr dasselbe und bedeute große Einbußen, sagt der Geschäftsführer des Unternehmens Martin Außerdorfer. Die Streckenbetreiber in Italien, Österreich und Deutschland müssten ihre Bauarbeiten und Sperren besser abstimmen, findet er. Außerdem bedeutet der Stillstand eine Verlagerung der Güter auf die Straße, was zu mehr Verkehr gerade jetzt in der Urlaubszeit führt und auch zu viel mehr CO2-Emissionen. Die Suche nach Ersatzräumlichkeiten für das eingestürzte Bozner Landesgericht geht weiter. Noch bis heute können Angebote eingereicht werden für Gebäude, die das Land anmieten und für die Justizämter nutzen kann. Morgen treffen sich Land und Gericht, um eine Entscheidung zu treffen. Gleich danach beginnt die Ausstattung der Ausweichräume mit Möbeln und Technik, damit die Arbeit des Gerichts so bald wie möglich weitergehen kann. Am Gerichtsgebäude selbst gehen unterdessen die Aufräumarbeiten weiter. Es wurde so weit abgestützt, dass keine weiteren Gebäudeteile einstürzen. Nur einen Monat nach seinem brisanten Interview mit Donald Trump ist der italienische Journalist Daniele Compatangelo jetzt gestorben, mit nur 50 Jahren. Er wurde tot in seinem Haus in Washington gefunden. Vermutlich ist er an einer plötzlichen Krankheit gestorben. Er war der Vorsitzende der Auslandskorrespondenten im Weißen Haus. Das Telefoninterview Mitte Juni zwischen Trump und Compatangelo hatte für Aufsehen gesorgt. Trump hatte da nämlich Giorgia Meloni verspottet und behauptet, sie habe ihn um ein gemeinsames Foto angebettelt. Das Interview hatte die eh schon angespannten Beziehungen zwischen Italien und den USA weiter auf die Probe gestellt. Die 10. Nacht in Folge haben die USA wieder den Iran attackiert. Laut US-Medien gibt es jetzt aber neue Bemühungen um eine Waffenruhe. Mehrere Vermittlerstaaten haben den Kriegsparteien demnach eine 10-tägige Feuerpause vorgeschlagen. David Riemer berichtet.
3: Die US-Regierung prüft den Vorschlag, gleichzeitig geht die Gewalt weiter. Das US-Militär meldete neue Angriffe auf militärische Ziele im Iran. Außerdem wurde erneut ein Tanker in der Straße von Hormuz attackiert. Trotz der Vermittlungsbemühungen bleibt unklar, ob beide Seiten überhaupt zu einer neuen Waffenruhe bereit sind. Das US-Militär will mit den Angriffen Irans Attacken auf Handelsschiffe in der Straße von Hormuz unterbinden. Die Meerenge ist für den globalen Energiehandel enorm wichtig.
1: Für Argentinien hat das Verhalten beim Fußball-WM-Finale ein Nachspiel. Die FIFA hat eine Untersuchung eingeleitet. Das Disziplinarkomitee will gegen 2 Argentinier vorgehen, die nach der Niederlage spanische Spieler geschubst und geschlagen hatten. Schon während des Spiels waren die Argentinier durch viele harte Fouls aufgefallen. Und es nähern sich Regenschauer und Gewitter. Mehr zum Wetter hören Sie gleich.
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0: Ja, inzwischen machen schon eher Regenwolken die Runde. Nadine Paris in der Serviceredaktion.
11: Rund um die Ortlo-Gruppe wird es gerade schon nass und über Mittag und in Richtung Nachmittag ziehen voraussichtlich noch mehr Regen und auch Gewitterwolken durch. Die Sonne kommt auch zwischendurch zum Vorschein bei 22 bis 29 Grad und teilweise Nordföhn. Morgen wieder Sonne, was das Zeug hält, mit ein paar hohen Wolken und 23 bis 30 Grad. Jetzt messen wir in Schaps 18 Grad, in Glurns auch 18, in Jenesien 15 und in Plattenbasaya 17 Grad.
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11: Die Landesstraße zwischen Waldburg und Kastelruth ist nach einem Steinschlag gesperrt, unterhalb der Kreuzung nach St. Oswald. Da hat sich ein Stück von der Felswand gelöst und das Sicherheitsnetz ist gebrochen. Deswegen ist gerade der Geologe vor Ort und schaut sich das Ganze an. Momentan ist die Straße aber zur Sicherheit gesperrt. Ausweichen geht über St. Ulrich und die Grödener Stadtstraße. Rechnen Sie da mit mindestens 20 Minuten Verzögerung. Wir halten Sie natürlich auf dem Laufenden. Und Überlastungskolonnen werden uns von der Bustertaler Stadtstraße gemeldet, zwischen Welsberg und Niederdorf in beiden Fahrtrichtungen. Auf der Brenner Autobahn läuft's, eine sichere Fahrt.
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0: Und inzwischen ist eh zu spät zum in die Berge starten. Also für einen nächsten, für einen schönen Sommertag holen wir uns in den nächsten Minuten gleich einen Wandertipp bei der Sophie-Hütte ab. Die ist auch spektakulär schön gelegen und ja, da gibt's auch ruhige Platzeln, versichert uns dort der Hüttenwirt gleich.

Fighting. Der Kultsong von Carl Douglas. American Pie. Einer der vielen Welterfolge von Madonna. Ihr Dienstag mit Radio Tirol. 10:15. 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

0: Toller Sound. Ruf mich nicht an, der Georg Danzer bei uns.
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0: Da geht's heute ins bekannte, ins schöne Gröntal hinein, rauf auf die Setscheda zu Markus Brinot. Grüß dich.
4: Ja, einen schönen Vormittag an alle Hörer.
0: Ein Wetterle heute nicht so besonders, zwischendurch mal, aber nicht unfein.
4: Du, auf der Sophie-Hütte auf 2410 Meter haben wir momentan plus 13 Grad. Es ist bewölkt, man sieht die Wolken ziehen ein bisschen her. Mhm. Und ich glaube, zum Mittag tut es ein bisschen mehr zu. Auf jeden Fall in den nächsten Tagen, glaube ich, ist wieder ein herrliches Wetter. Und wer ein bisschen Zeit hat, darf ich einfach empfehlen, ein bisschen in die frische Luft zu gehen auf die Rollen.
0: Ja, und du sagst sogar, bei euch kann man den Menschenmassen ganz gut ausstellen.
4: Nein, es ist leider natürlich um der Bergstation ist ein bisschen mehr los. Mhm. Das sind ein bisschen die, was nicht so gern wandern, was da rum sein. Aber sobald man eine halbe Stunde weg ist von der Bergstation, dann hat man die Bergidylle, wie man es vor den Jahren gekannt hat.
0: Mhm. Und wo gehst du zum Beispiel bei euch gerne hin, wenn du Zeit hast?
4: Ja, ich gehe ganz, ganz gerne zum Beispiel startend von der Seceda-Seilbahn, von der Bergstation, eine Richtung Pira Longia, unter die Geisler eine bis zur Roa-Schachte. Ist ganz eine Bergewanderung. Und da ist man auch relativ allein, wenn man von der Pira Longia ein Stück weitergeht. Und dann kann man von Sem aus über die Regensburger Hütte vielleicht nach St. Christina gehen. Das ist ganz, ganz eine Bergewanderung.
0: Ja, klingt wirklich schön. Dankeschön, Markus. Und dann die nächsten Tage werden wir uns auch wieder aufmachen.
4: Vielen, vielen Dank und liebe Grüße an alle Hörer. Und vielleicht sehen wir uns dann mal auf der Sophie-Hütte.
0: Grüße zurück.
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0: Schönen Vormittag, Grüße bei Radio Tirol.
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0: Da sind wir mit den Einsatzkräften im Kontakt und es gibt jetzt ein Update zur Sperre im Eisacktal in Paris.
2: Die Landesstraße zwischen Weilbruck und Kastelruth wird voraussichtlich um 11:30 wieder geöffnet. Nach dem Steinschlag

0: über Nacht. Da haben sich Gesteinsbrocken von der Felswand gelöst und das Sicherheitsnetz beschädigt. Es laufen noch Aufräumarbeiten, danach geht es hier wieder einspurig weiter. Überlastet ist die Pustertaler Stadtstraße Richtung Innichen. Da stockt es zwischen Bruneck Ost und Bercha und zwischen dem Olanger Stausee und der Praxer Kreuzung. Richtung Bruneck Stop and Go bei Olang. Baustellenstau gibt es auf der Brenner Stadtstraße zwischen Kohlmann und Dazwang. Wartezeiten in beiden Fahrtrichtungen. Und in Lana geht es auf der Max-Valier-Straße nur in der Kolonne weiter Richtung Sienich wegen Überlastung. Von der Brenner Autobahn gibt es grünes Licht.
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0: Ein paar volle Wolken sind gerade vom Deutschnonsberg in Richtung Unterland unterwegs. Sonst ist es meist noch trocken. Heute wird es immer wieder nass und es gewittert. Dazu gibt es zwischen 22 und 29 Grad noch. Gegen Abend lockert es mit Nordföhn dann wieder auf. Morgen wieder super Sonnenwetter bei 23 bis 30 Grad. Gerade messen wir in Algund 21 Grad, in Geis 19, in Laurein 16 und in Klausen 18 Grad.
3: Also heute mal durchschnaufen, aber ansonsten, da gibt dieser Sommer schon. Und leicht durch den Sommer geht's den ganzen Juli, auch immer dienstags um diese Zeit, in unserer Radio Tirol Gesundheitspraxis Gesundes Südtirol. Unser Radiodoktor Christian Dulle wird ja nicht müde zu sagen, regelmäßige Bewegung ist die Grundlage für Gesundheit und Wohlbefinden. Und zwar das ganze Jahr über, auch wenn es dafür vielleicht mal zu heiß ist.
4: Also gerade in der warmen Jahreszeit ist es auch wichtig, dass wir uns bewegen. Wir müssen aber auch die richtige Sportart in der richtigen Dosis auswählen, damit sie uns gut tut.
3: Bewegung für den Hochsommer, worauf es dabei ankommt, besprechen wir die nächsten Minuten.
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0: Christian Deiner, Radio Tirol Musikhaus Südtirol, Vivere. Eine Hitzewelle nach der anderen. In diesem Sommer haben wir oft gar nicht so groß Lust, uns regelmäßig zu bewegen, Sport zu machen. Unser Radio Tirol Dr. Christian Thule besteht aber auch darauf, um leicht durch den Sommer zu kommen.
1: Schauen Sie, allein 30 Minuten Bewegung pro Tag würde das Risiko für Herz-Kreislauf-Erkrankungen, für Zuckerkrankheit, Osteoporose, auch Krebserkrankungen deutlich senken.
0: Aber 30 Minuten am Tag klingt halt nach viel, aber vielleicht denken wir einfach nur zu kompliziert.
1: Die sind oft ganz leicht umzusetzen in den Alltag. Zum Beispiel, indem Sie sagen, ich gehe eine Viertelstunde zur Arbeit und eine Viertelstunde wieder von der Arbeit nach Hause. Dann haben Sie schon die halbe Stunde beieinander. Und natürlich, wer dann sagt, ja, ich möchte ein bisschen sporteln, ich jogge ein bisschen, ich fahre ein bisschen mit dem Radl, ist das natürlich noch einmal eine Draufgabe, die unserem Körper besonders gut tut.
0: Auf den richtigen Zeitpunkt kommt es halt auch bei den Bewegungseinheiten im Hochsommer an. Darüber reden wir auch gleich in unserer Gesundheitspraxis Gesundes Südtirol mit Dr. Thule vom Team St. Josef Gesundheitszentrum und auch, worauf es sonst noch ankommt.
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0: Schönen Vormittag am Dienstag.
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0: Ah, wir haben es gerade gehört. 30 Minuten Bewegung am Tag müssten es für unseren Radiodoktor Christian Thule auch im Hochsommer schon sein. Regelmäßig, aber ohne Stress. An welche Art der Bewegung denken Sie denn da, Herr Dr. Thule?
2: Ganz oben stelle ich an, spazieren gehen. Deswegen habe ich auch gesagt, zur Arbeit gehen und wieder zurückgehen. Mhm. Nordic Walking, Schwimmen ist eine wunderbare Sportart für den Sommer, klar. Radfahren, weil es auch kühlend ist durch den Fahrtwind. Yoga, was man im Freien machen kann, wo man sich irgendwo einen Schattungsplatz aussuchen kann. Mhm. Es braucht keine Höchstleistungen, gell? Die beste Sportart ist immer die, die am meisten Freude macht.
0: Ja, es kommt halt ein bisschen auf den Zeitpunkt an, das schon.
2: Ideal sind dabei natürlich die ganz frühen Morgenstunden. Und wer das nicht schafft, dann eben am Abend, wenn die Temperaturen wieder angenehmer sind. Zwischen 11 und 17 Uhr würde ich Ihnen anraten, zu vermeiden, um Sport zu machen, weil das für unseren Körper, für unseren Kreislauf eine extra große Belastung bedeutet.
0: Mhm. Und wir brauchen im Hochsommer halt ganz besonders auch regelmäßig Pausen.
2: Vor allem Trinkpausen. Mhm. Und diese sollten wir an Schattenplätzchen einlegen. Schatten ist in diesem Zusammenhang etwas ganz, ganz Wichtiges, weil die Sonne einen Hitzestau hervorrufen kann oder sogar einen Sonnenstich. Und das hat dann natürlich auch schwerwiegende gesundheitliche Konsequenzen.
0: Also regelmäßig Bewegung, Sport, auch im Hochsommer ein Muss. Es kommt halt darauf an, wie wir es machen und wann. Infos und Tipps auch dazu aus unserer Gesundheitspraxis Gesundes Südtirol online, Radio Tirolité genauso wie auf Facebook und Instagram. Und auf unserer wöchentlichen Gesundheitsseite in der Sonntagszeitung Z. Als nächstes holen wir uns noch ein paar schön kühlende Kräuter für unsere Speisen und Getränke.
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Lindsay Winwood, Higher Love. Und Joe Cocker hat sich auch gerne mit anderen tollen Musikern zusammengetan. Hier sein Duett mit Jennifer Warnes, Up Where We Belong, auf Radio Tirol. Ihr Dienstag mit der schönsten Musik aller Zeiten. Nehmen Sie sich die Pause, genießen Sie, schauen Sie ein bisschen in die Weite.

0: Es ist gleich 11, da starten wir für Sie die Radio Tirol Nachrichten.
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5: Tödlicher Wanderunfall in Pfelders. Betrüger in Meran will flüchten und stürzt von Balkon. Das Wetter immer unbeständiger, jetzt haben die Wolken das Sagen. Ich bin Florian Scheringer, schönen Vormittag.
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5: Im Pfelderer Tal ist es zu einem tödlichen Bergunfall gekommen. Eine Person ist gegen 8:45 bei einer Wanderung am Tiroler Höhenweg abgestürzt, in der Nähe der Zwickauer Hütte. Im Einsatz standen die Bergrettung, der Notarzthubschrauber, die Finanzwache und die Notfallseelsorge. Sie konnten der verunglückten Person nicht mehr helfen. Schon wieder ist eine ältere Frau einer Betrugsmasche zum Opfer gefallen, dieses Mal in Meran. Ein Mann hatte sich an ihrer Haustür als Karabiniere ausgegeben und die 94-Jährige überredet, ihm ihren ganzen Goldschmuck zu geben. 7 Halsketten, 4 Armbänder, 3 Ringe, eine Anstecknadel und einige Perlen. Dabei wurde er aber von der Haushaltshilfe der Frau überrascht und hat die Flucht ergriffen. Er ist vom Balkon im ersten Stock gesprungen und hat sich dabei verletzt. Der Enkel der Bewohnerin konnte ihn festhalten, bis die echten Karabiniere gekommen sind. Sie haben den Betrüger verhaftet und der Frau den Goldschmuck zurückgegeben. Die Bozner Bahntransportfirma Rail Traction Company übt scharfe Kritik an der aktuellen Sperre der Brennerbahnlinie. 2 Wochen lang ist kein Güterverkehr auf der Schiene möglich. Das sei jedes Jahr so und bedeute große Einbußen, sagt Geschäftsführer Martin Außerdorfer. Die Streckenbetreiber in Italien, Österreich und Deutschland müssten ihre Bauarbeiten und Sperren besser abstimmen, findet er. Außerdem bedeutet der Stillstand eine Verlagerung der Güter auf die Straße, was zu mehr Verkehr, gerade jetzt in der Urlaubszeit, führt und auch zu viel mehr CO2-Emissionen. Nur einen Monat nach seinem brisanten Interview mit Donald Trump ist der italienische Journalist Daniele Compatangelo jetzt gestorben, mit nur 50 Jahren. Er wurde tot in seinem Haus in Washington gefunden. Vermutlich ist er an einer plötzlichen Krankheit gestorben. Er war der Vorsitzende der Auslandskorrespondenten im Weißen Haus. Das Telefoninterview Mitte Juni zwischen Trump und Compatangelo hatte für Aufsehen gesorgt. Trump hatte da nämlich Giorgia Meloni verspottet und behauptet, sie habe ihn um ein gemeinsames Foto angebettelt. Das Interview hatte die eh schon angespannten Beziehungen zwischen Italien und den USA weiter auf die Probe gestellt. Auf Sizilien kämpfen Feuerwehren und Forstbehörde gegen mehr als 100 Waldbrände. Einige konnten unter Kontrolle gebracht werden, andere sind neu aufgeflammt und bedrohen auch Wohnhäuser. Besonders stark betroffen ist das Gebiet um Catania. Auch auf Sardinien hat sich die Lage zugespitzt. Weil sich die Flammen Ortschaften nähern, wurden zusätzliche Löschhubschrauber und Löschflugzeuge angefordert. Auch in Spanien breitet sich ein großer Waldbrand weiter aus und in Frankreich kämpft die Feuerwehr im Süden des Landes und auf Korsika weiter gegen mehrere Brände. In einigen Teilen Südtirols regnet es dagegen, später auch verbreitet. Gleich mehr zum Wetter.
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3: Ja, wenn Sie heute so hinausschauen, wird ein bisschen Regen dabei sein. Nadine Paris in der Service-Redaktion.
4: Es sind immer wieder Regenwolken unterwegs, gerade zum Beispiel im Unterland. Zeitweise kann es auch gewittern, bei maximal 22 bis 29 Grad. Danach verweht uns der Nordföhn die Wolken. Die Sonne hält sich heute noch ein bisschen zurück. Morgen gibt sie dann aber ordentlich Gas bei feinsommerlichen 23 bis 30 Grad. Jetzt meldet uns Enneberg 17 Grad, Deutschnofen 14, Pfatten 20 und Blaus auch 20 Grad.
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4: Es ist sehr viel los auf unseren Straßen. Dazu sind jetzt gleich zwei Unfälle passiert. Einmal auf der Finchgauer Staatsstraße bei Schluderns, Höhe Dorfeinfahrt bei der neuen Kreuzung. Da sind zwei Autos zusammengeprallt. Nur Blechschaden melden uns Radio Tirol-Hörer. Einsatzkräfte sind noch keine da. Es geht daran vorbei. Unfall auf der Finchgauer Staatsstraße bei der Schluderzer Dorfeinfahrt, Höhe der neuen Kreuzung. Dann noch ein Unfall auf der Landesstraße zwischen Völs und Seis auf der Höhe vom Figeler Hof. Die Einsatzkräfte sind da. Einspurig geht es ersten Infos nach weiter. Unfall auf der Landesstraße zwischen Völs und Seis. Dann die Sperre auf der Landesstraße zwischen Waldburg und Kastelruth unterhalb der Kreuzung nach St. Oswald. In gut einer halben Stunde geht es hier wieder einspurig weiter, sagt uns der Straßendienst, nach dem Steinschlag über Nacht. In der Zwischenzeit geht Ausweichen noch über St. Ulrich und die Grödner Staatsstraße. Da brauchen Sie rund 20 Minuten länger. Weiter auf die Mebo, rund 1 Kilometer Stau Richtung Meran auf der Höhe von der Ausfahrt Lana-Sinich. Wegen der Arbeiten geht es hier nur mehr einspurig weiter. Langer Baustellenstau auf der Brenner Staatsstraße zwischen Kohlmann und Atzwang, vor allem Richtung Bozen. Hier verlieren Sie gut eine Viertelstunde, melden uns Radio Tirol-Hörer. Überlastungskolonnen gibt es auf der Bustertaler Staatsstraße. Einmal Richtung Brixen bei Kienz und Richtung Innichen zwischen Bruneck Ost und Bercha, dann bei Ohlang und nochmal zwischen Welsbach und der Praxer Kreuzung. Auf der Finchgauer Staatsstraße stockt es ebenso wegen Überlastung Richtung Meran bei Rabland und bei Furst. Dann auf die Gadertaler Staatsstraße, da staut es zwischen Zwischenwasser und Bikolain vor allem talauswärts wegen einer Baustelle. Stop and go auch auf der Grödner Staatsstraße bei St. Ulrich talauswärts wegen Überlastung. Und auch in Bozen und Meran sind einige Straßen gut gefüllt, rechnen Sie mit Verzögerungen. Auf der Brenner Autobahn passt's. Wir wünschen viel Geduld und eine sichere Fahrt.
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3: Ja, lange gefrühstückt und bei dem Wetter natürlich alle auf dem Weg in unsere Städte. Ist ja auch noch Sommerschlussverkauf. Wir verstehen's ja. Wo ist shoppen?

Dienstag, der 21. Juli mit Radio Tirol und heute fällt die Auswahl noch schwerer als sonst. 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

0: Richard Strauss 4 letzte Lieder, Gustav Mahlers 4. Sinfonie, das Haydn-Orchester von Bozen und Trient im Kulturzentrum Grand Hotel Doblach um 18 Uhr.
1: Bei uns in Kaltern.
0: Neck! Ja, den kennen wir doch alle, vor allem wegen seiner Laura.
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0: Der italienische Superstar auf der Open-Air-Seebühne in Kaltern mit vielen weiteren Hits natürlich.
2: Siamo

0: 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Konzertstart ab 21 Uhr.
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1: Hallo aus der Radio Tirol Service Redaktion. Ich bin Nadine Baris. Es ist kurz nach 11:30. Es ist ordentlich was los. Wir schauen als erstes ins Eisacktal. Die Landesstraße zwischen Waldbruck und Kastelruth unterhalb der Kreuzung nach St. Oswald wird in diesen Minuten wieder geöffnet nach dem Steinschlag über Nacht. Die Felssicherungsarbeiten laufen schon. Es geht hier wieder einspurig mit Ampelregelung weiter. Langer Baustellenstau auf der Brenner Stadtstraße zwischen Kohlmann und Atzwang vor allem Richtung Bozen. Da verlieren Sie rund 15 Minuten. Überlastungskolonnen gibt es auf der Pustertaler Stadtstraße Richtung Bruneck zwischen St. Siegmund und Kienz und weiter Richtung Innichen zwischen Welsbach und der Praxer Kreuzung. Auf der Finchgauer Stadtstraße stockt es ebenso wegen Überlastung Richtung Merant bei Rabland und bei Forst. Dann auf die Gadertaler Stadtstraße, da staut es zwischen Zwischenwasser und Bikolein vor allem talauswärts wegen einer Baustelle. Auch in Bozen und Meran sind einige Straßen gut gefüllt, rechnen Sie mit Verzögerungen. Dann nicht zu schnell, geblitzt wird auf der Brenner Stadtstraße bei Blumau Höhe Empreis. Die beiden Unfälle, einmal auf der Landesstraße zwischen Seis und Völs und auf der Finchgauer Stadtstraße bei Schluderns, wurden schon geräumt. Da läuft's wieder. Auf der Brenner Autobahn, da passt's.
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1: Der Himmel kann sich heute nicht ganz entscheiden, mal sonnig, mal wolkig, und dazu ziehen immer wieder dichtere und volle Wolken durch mit Regen und einigen Gewittern. Zwischen 22 und 29 Grad werden es mit Nordföhn heute. Morgen wieder super Wetterle, viel Sonne bei 23 bis 30 Grad. Jetzt hat es am Brenner 20 Grad, in Haflingen 16, in Karneit 21 und in Niederdorf 18 Grad.

0: Reinhard Fendrich, immer gern für Sie dabei auf Radio Tirol. Davor haben Sie Eva David gehört, gleich die Cornells und die Archies. Feinen Vormittag.
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1: Grüß Gott, ich bin Sabrina Fleischmann. Nach der Rebellion im Unterland, warum die SVP in Rom jetzt doch Nein sagen will zum neuen Wahlkreis. Kein Wasser mehr für unseren Rasen untertags, schicken die Gemeinden jetzt Wasserpolizisten aus. Die SVP hat eine Kehrtwende hingelegt. Jetzt will sie in Rom doch alles gegen die geplante Wahlkreisänderung tun. Dass der Wahlkreis Bozen-Unterland verkleinert und auf die italienischen Rechtsparteien maßgeschneidert wird, gehe nicht. Dabei hatte die SVP letzte Woche noch von einem guten Deal mit Rom gesprochen. Zum Sinneswandel kam es bei der gestrigen Krisensitzung mit Vertretern aus dem Unterland. Die sind gegen die Verkleinerung ihres Wahlkreises Sturm gelaufen, Marlies Winkler. Wie ist jetzt die Stimmung in der SVP?
2: Die Stimmung ist jedenfalls besser als noch vor der Krisensitzung. Die Unterlandler SVPler sind froh, dass die Parteispitze auf den Protest reagiert hat. Das sagt Michael Epp, der Bürgermeister von Truden. Die Parteileitung hat versichert, dass sie alles tun werde, um die Wahlkreisänderungen noch abzuwenden.
3: Natürlich ist man zufriedener nach einer solchen Aussprache. Das ist sicher auch, hat man jetzt die Möglichkeit draußen, der Basis, den Menschen vor Ort hier, besonders im Unterland, aufzeigen zu können, dass man sich dagegen gewehrt hat. Und uns wurde auch versichert, dass man alles unternehmen wird, damit diese Vorgehensweise nicht akzeptiert wird.
2: Kurz zur Erinnerung, im Parlament in Rom wird ja gerade das Wahlgesetz diskutiert und Alessandro Urzi von Fratelli d'Italia hat beantragt, dass damit auch die Wahlkreise bei Senatswahlen in Südtirol verändert werden. Und zwar würden mehrheitlich deutschsprachige Gemeinden im Überetsch und Unterland zum Wahlkreis Finchgau bzw. Bustertal kommen. Das würde dazu führen, dass im Unterland sicher ein Italiener gewählt wird. Die SVP hatte das zunächst gut geheißen. Im Gegenzug sollten die Sitze der Deutschsprachigen in der Kammer rechtlich verankert werden. Für die Parteispitze ein guter Deal, bis es aus dem Unterland Kritik gehagelt hat. Dann die Kehrtwende, nun sollen die Wahlkreisänderungen verhindert werden. Aber wie will die SVP das tun? Man will das Wahlgesetz abändern, das sagt Senator Meinhard Durnwalder und hofft auf das Entgegenkommen der Regierung. Und wie stehen die Chancen, dass das klappt?
4: In Rom ist es mit einer Einschätzung der Chancen immer schwierig. Also es ist grundsätzlich immer alles möglich. Und wie gesagt, unsere Position ist, wenn sich nichts ändert, dann ist es, glaube ich, für Südtirol das Beste. Und deshalb ist einmal grundsätzlich abzuwarten, ob dieses Wahlgesetz überhaupt weiterverfolgt wird oder nicht.
2: Wenn das mit den Änderungsanträgen nicht funktioniert, dann wollen die SVP-Senatoren im Herbst gegen das Wahlgesetz stimmen, sagt Durnwalder. Einige kritisieren nun dieses Hin und Her der SVP, auch der ehemalige SVP-Senator Oskar Petalini. Er sagt, die Kehrtwende zeige, dass die bisherige Argumentation der SVP falsch war.
5: Man hat uns ja vorgemacht, dass man in Wien dafür Zusicherungen kriegt, für das ganze Wahlrecht abzusichern und so weiter. Und dafür hat man im Wesentlichen vertuschen wollen, dass man einen Wahlkreis dem Herrn Urzi versprochen und verschachert hat. Das ist nämlich die nackte Wahrheit, die dahinter steht.
2: Auch Politikwissenschaftler Günther Pallava sagt, dem Image der Südtiroler Volkspartei tue dieser Slalom nicht gut.
6: Wenn man Glaubwürdigkeit verliert, dann verliert man auch Wählerkonsens. Ja, und die Volkspartei hat hier wirklich kein respektables Bild von sich gegeben.
2: Die Chancen, dass die SVP die geplanten Wahlkreisänderungen tatsächlich verhindern kann, seien gering, sagt Pallava. Denn Urzi werde an seinen Plänen festhalten. Die einzige Chance für die SVP wäre, dass das Wahlgesetz im Herbst überhaupt nicht zustande kommt, weil die Regierungsparteien sich nicht einigen können.
1: Die Hitze ist vorerst vorbei und in den letzten Tagen hat es immer wieder geregnet, aber nicht genug. Die Flüsse und Bäche haben weniger Wasser als normal, weil nach dem trockenen Winter das Schmelzwasser fehlt. Und auch unsere Quellen sprudeln nicht mehr so üppig. Das Land ruft uns deshalb dazu auf, Wasser zu sparen, auch für unsere Nachbarn im Süden, damit sie nicht auf dem Trockenen sitzen. Landeshauptmann Kompatsch hat die Sparverordnung erlassen. Keine Bewässerung untertags in der Landwirtschaft, in Parks und in privaten Gärten. Die dürfen überhaupt nur alle 3 Tage bewässert werden. Aber wer soll das kontrollieren? Die Gemeinden sind am Zug, sagt Gemeindenverbandspräsident Dominik Oberstaller.
7: Gerade in den kleineren, mittleren Realitäten ist man ja unterwegs. Das heißt, von der Gemeindepolizei bis zum Bauhof, bis zum Bürgermeister. Und dann sieht man relativ schnell, wenn einige sich nicht daran halten. Aber natürlich kann man auch die Polizeiorgane mit dieser Aufgabe betreuen.
1: Oberstaller verspricht aber, bevor gestraft wird, werden die Bürger über die neuen Verbote informiert.
7: Das ist meine persönliche Meinung, dass sich sicher 95-99% der Bürgerinnen und Bürger auch daran halten. Wichtig ist, dass sie eben aber zuerst einmal die Informationen haben. Und dann ist es wichtig, dass man auch eine Runde macht und da auch schaut, okay, halten sich alle dran. Dann wird man sicher zuerst einmal dann auch sagen, okay, hier haben wir jetzt eine neue Verordnung, bitte haltet euch dran. Und als zweite Möglichkeit gibt es natürlich auch Sanktionen.
1: Über die Höhe der Strafe entscheidet dann das Amt für Gewässernutzung. Dominik Oberstaller glaubt aber nicht, dass jetzt Tomaten, Gurken und Zucchini in den Gärten verdorren werden.
7: Die meisten haben Regenwasseranlagen, haben Regenwassertanks und es ist ja nicht so, dass ich überhaupt keine Bewässerung mehr machen darf, sondern ich muss eben achtsam damit umgehen und dementsprechend glaube ich schon, dass der Großteil nach wie vor die Möglichkeit hat, auch das Gemüse oder dass das Gemüse in diesem Sinne nicht verdorrt.
1: Neben den Gemeinden wird auch die Forstbehörde aktiv, um zu schauen, ob die Wassersparverordnung eingehalten wird. Der stellvertretende Direktor der Landesabteilung Forstdienst, Emilio Dalla Giacoma, sagt:
8: Wir waren vor allem die Punkte, die was uns betreffen, kontrollieren. Wir waren die Bewässerungszeiten kontrollieren, vor allem die Restwassermengen bei den Wasserableitungen kontrollieren.
1: Dass Wasser knapp wird, hat auch damit zu tun, dass viel davon auf dem Weg von der Quelle bis zu uns nach Hause verloren geht. Bis 2020 war es fast die Hälfte, die irgendwo versickert ist. Die Gemeinden bemühen sich, die Leitungen zu erneuern und die Löcher zu stopfen, sagt Gemeindenverbandspräsident Oberstaller. Das ist aber eine Langzeitaufgabe und kostet viel Geld.
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1: Schon wieder ist eine ältere Frau einer Betrugsmasche zum Opfer gefallen, dieses Mal im Iran. Florian Scheringer mit den Kurznachrichten.
18: Ein Mann hatte sich an ihrer Haustür als Karabiniere ausgegeben und die 94-Jährige überredet, ihm ihren ganzen Goldschmuck zu geben. 7 Halsketten, 4 Armbänder, 3 Ringe, eine Anstecknadel und einige Perlen. Dabei wurde er aber von der Haushaltshilfe der Frau überrascht und hat die Flucht ergriffen. Er ist vom Balkon im ersten Stock gesprungen und hat sich dabei verletzt. Der Enkel der Bewohnerin konnte ihn festhalten, bis die echten Karabiniere gekommen sind. Sie haben den Betrüger verhaftet und der Frau den Goldschmuck zurückgegeben. Gleich 2 tödliche Wanderunfälle erschüttern Südtirol. Heute früh gegen 8:45 ist eine Person am Tiroler Höhenweg im Felderer Tal abgestürzt, in der Nähe der Zwickauer Hütte. Sie konnte nur noch tot geborgen werden. Und schon am Abend war ein 80-Jähriger beim Wandern am Schöneck oberhalb von Tiesens verunglückt. Auch er ist abgestürzt. Nach einer Suchaktion wurde in der Nacht seine Leiche gefunden. Obwohl in Italien jetzt wieder Speed-Checkboxen und Radargeräte erlaubt sind, können Stand jetzt in Südtirol nur wenige Blitzer tatsächlich aktiviert werden. Es braucht nämlich bestimmte Voraussetzungen wie Unfallgefahr oder häufige Geschwindigkeitsvergehen und die sind nicht überall gegeben. Bei einem Treffen zwischen Land- und Gemeindenverband hat man sich jetzt abgesprochen, wie man diese Regeln erfüllen und an mehr Orten Blitzer aufstellen kann. Ziel sind flächendeckende Geschwindigkeitskontrollen. Auf Sizilien kämpfen Feuerwehren und Forstbehörde gegen mehr als 100 Waldbrände. Einige konnten unter Kontrolle gebracht werden. Andere sind neu aufgeflammt und bedrohen auch Wohnhäuser. Besonders stark betroffen ist das Gebiet um Catania. Auch auf Sardinien hat sich die Lage zugespitzt. Weil sich die Flammen Ortschaften nähern, wurden zusätzliche Löschhubschrauber und Löschflugzeuge angefordert. Und auch in Spanien, in Südfrankreich und auf Korsika kämpfen die Feuerwehren weiter gegen heftige Brände. Papst Leo XIV. Hat überraschend die Benediktinerabtei Monte Cassino südlich von Rom besucht. Es war ein privater Besuch bei der Ordensgemeinschaft. Der Papst hat am Grab des heiligen Benedikt für Frieden gebetet und gemeinsam mit den Mönchen gegessen. Danach ist er nach Castel Gandolfo zurückgekehrt, wo er derzeit seinen Sommerurlaub verbringt.
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18: US-Präsident Trump schwingt wieder die Zollkeule, dieses Mal gegen Kanada. Er hat neue Zollaufschläge in Höhe von 50% angekündigt. Sie sollen in einem Monat in Kraft treten. Betroffen sind zum Beispiel Hockeyschläger, Wein und Zement. Mit den Zöllen will Trump erreichen, dass Kanada seine Zölle auf US-Autos senkt. Schon vor wenigen Tagen hatte Trump Kanada mit höheren Zöllen gedroht, weil der Rauch der Waldbrände in Kanada bis in die USA zieht und durch die Luftverschmutzung hohe Kosten entstehen würden. Schauen wir noch an die Börsen in Europa, die sind heute im Plus. DAX in Frankfurt mit 0,2%, MIP-Index in Mailand mit 0,6%.
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1: Stirnene Mandeln kennt man im ganzen Land. Die bekanntesten sind jene im Sarntal. Die Steinstapel waren früher vor allem für Hirten wichtig. Sie dienten ihnen als Wegmarkierungen. Heute sind sie eher beliebte Selfie-Motive. Und immer mehr Wanderer bauen selbst ein solches Mandel. Birgit Locher, ist das ein Problem?
19: Ja, darauf machen der italienische und auch österreichische Alpenverein aufmerksam. Die Steine, die einst als Orientierungshilfe für Hirten dienten, werden von Wanderern willkürlich aufgestellt. Das kritisiert auch Martin Knapp, der AVS-Referent für Hütten und Wege. Nur ein neues Mandel hier und da sei nicht schlimm, aber an immer mehr Stellen würden regelrechte Stornmandel-Populationen gebaut.
20: Das ist jetzt schon eine Mordsache geworden, nicht? Da am Praxer Wildseer haben sie auch einen ganzen Wald aus Stornmandeln gemacht, nicht? Und da stelle ich mir schon die Frage, man, ist der wunderschöne See, ist ein touristischer Hotspot, das wissen wir alle. Und jetzt haben sie halt das auch noch aufgestellt. Und dann frage ich mich schon auch, muss das sein? Stell uns auf, geht in Ordnung, aber halt nicht, dass man da jetzt die Steine von überall her zusammenklaut, bleibt, um da einen Haufen solche Stornmandeln aufzustellen.
19: Außerdem können die selbstgebauten Steinmännchen dem Ökosystem schaden. Das Versetzen der Steine zerstöre den Lebensraum der Kleintiere, wie zum Beispiel Käfer oder Spinnen.
20: Es ist allem, wie viele mache ich da, also die Menge macht das Gift. Wenn ich jetzt mal einen Stein wegtue, dann wird jetzt meiner Meinung nach nicht alles passieren. Aber wenn ich da eine ganze Steinlammer aufraume, dann kann es schon problematischer werden, sage ich mal.
19: Einige befürchten, dass die neuen Steinstapel auch in die Irre führen können, weil Wanderer sie für Wegmarkierungen halten. Thomas Zelger, der Chef der Bergführer, gibt aber Entwarnung.
21: Dieses Phänomen findet eher an Wegen statt, wo viele Leute unterwegs sind und nicht dadurch eher irregeführt werden. Das sind Anhäufungen von Männchen und nicht wirklich einzelne Männchen, die da irgendwo in der Gegend rumstehen, wo dann jemand glaubt, da muss er hingehen. Also ich glaube, das sind schon zwei verschiedene Geländeformen, wo sich diese Arten von Menschen, sagen wir mal so, dann befinden. Also ich sehe es jetzt für uns Alpinisten oder generell für Wanderer jetzt nicht irreführend per se.
19: Und so bleibt der Aufruf der Alpenvereine, Stornmandeln am besten stehen lassen und nicht überall neue dazu bauen, auch wenn die Verlockung vielleicht groß ist.
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1: Der Sommer macht heute eine Pause. Die Sonne hat nicht viel zu melden. Der Vormittag hat uns schon die ersten Regentropfen gebracht und auch Gewitter können noch dazukommen. Und der Nordwind sorgt für gedämpfte Temperaturen. Sie bleiben heute unter der 30-Grad-Marke. Wie geht's denn ab morgen weiter, Günter Geier vom Landeswetterdienst?
22: Morgen scheint wieder im ganzen Land die Sonne. Am Himmel zeigen sich dazu nur ein paar harmlose Wolken. Und die Temperaturen, die erreichen sommerliche Höchstwerte von 24 Grad in Sterzing, bis 30 Grad im Raum Bozen. Sehr sonniges und stabiles Wetter gibt es auch auf den Bergen. Die Fernsicht ist sehr gut und zu Mittag hat es morgen um die 12 Grad in 2000 Meter Höhe. Am Donnerstag sind dann vor allem in den nördlichen Landesteilen ein paar dichtere Wolken dabei. Richtung Süden bleibt es freundlicher und am Freitag scheint dann wieder im ganzen Land die Sonne.
1: Das war das Südtirol-Journal vom Dienstag. Ich bin Sabrina Fleischmann und wünsche Ihnen noch einen schönen Tag.
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3: Na, ganz schön viele Baustellen im Land. Es zwickt an einigen Stellen. Romy Gatterer.
4: Streckenweise stockt es auf der Breiter Autobahn in Fahrtrichtung Süden zwischen Bozen Süd und Auer wegen Überlastung. Weiter geht es auf die Mebo. Dort ist mit Verzögerungen zu rechnen bei Lanersinig in Richtung Meran wegen Arbeiten. Dann stockt es noch auf der Brenner Staatsstraße zwischen Fahren und Mautstelle Brixen wegen einer Baustelle. Die Landesstraße zwischen Weidbruck und Kastelruth ist jetzt wieder offen. Es geht einspurig bei der Ampelregelung vorbei. Dort laufen Felssicherungsarbeiten nach dem Murenabgang gestern. Rechnen Sie mit einigen Wartezeiten. Dann nicht zu schnell. Es wird geblitzt auf der Brenner Staatsstraße bei Blumau Höhe M-Preis. Eine sichere Fahrt.
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3: Er stockt nicht nur auf unseren Straßen, auch von den Küchen heraus, vom Bass Richtung Stuben und Terrassen. Viel los natürlich um diese Zeit in unseren Gasthäusern, aber ihr Essen ist unterwegs. Gleich zusammen mit Kim Wilde, Kids in America.

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2: Ja, viel Reiseverkehr haben wir und dann auch noch viele Baustellen, Romy Gatterer.
3: Überlastet ist die Pustertaler Staatsstraße zwischen St. Sigmund und Kirns sowie zwischen der Bonnecker Südumfahrung und Bercha in Richtung Innichen. Länger dauert es noch wegen einer Baustelle auf der Brenner Staatsstraße zwischen Fahren und Mautstelle Brixen. Die Landesstraße zwischen Waldbruck und Kastelruth ist wieder einspurig befahrbar. Es laufen Felssicherungsarbeiten nach dem gestrigen Murenabgang. Es stockt dort in beiden Fahrtrichtungen. Dann nicht so schnell. Geblitzt wird auf der Brenner Staatsstraße bei Blumau Höhe M-Preis.
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3: Die Sonnenwolkenkombi ist heute wieder am Start. Es wird auch wieder stellenweise nass. Gerade tropft es im Sarental und in der Gröner Gegend. Später sind verbreitet mehr Schauer und auch Gewitter dabei. Bei Nordwind gibt es 22 bis 28 Grad. Aktuell messen wir in Latsch 23 Grad, in Inesien 21, im Fitsch 20 und in Bretau 19 Grad. Morgen steht die Sonne wieder mehr auf der Liste, nur ein paar harmlose Wolken mischen mit. Das gibt's bei 24 bis 30 Grad.
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0: Die Beach Boys auf Radio Tirol, einen schönen Sommer von uns und gleich für Sie zwei Hits, die unterschiedlicher nicht sein können, aber beide sind sie gemacht für die Ewigkeit. John Miles Music. Und auch Kategorie schönste Musik aller Zeiten. Sonne in der Nacht. Peter Maffay. Sonne in der Nacht.
1: Feuer im Vulkan.
0: Schönen Dienstag mit uns.
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0: Die schönste Musik aller Zeiten, Radio Tirol hier. Das ist der Dienstag, 13 Uhr, Zeit für Nachrichten.
1: Unterland froh, dass SVB in Sachen Wahlkreis einlenkt. Zwei tödliche Wanderunfälle im Südtirol. Und es ist sonnig mit ein paar Wolken. Ich bin Gunde Bichler, grüß Gott.
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1: Die SVP versucht in Rom jetzt doch die geplante Änderung des Senatswahlkreises abzuwenden. Alessandro Urzi von Fratelli d'Italia hatte ja beantragt, dass der Wahlkreis Bozen-Unterland so zugeschnitten wird, dass sicher ein Italiener in den Senat gewählt wird. Die Unterlandler waren dagegen Sturm gelaufen und sie sind froh, dass die Parteispitze jetzt auf den Protest reagiert hat. Das sagt Michael Epp, der Bürgermeister von Truden.
3: Natürlich ist man zufriedener nach einer solchen Aussprache. Das ist sicher auch, hat man jetzt die Möglichkeit draußen der Basis, den Menschen vor Ort hier, besonders im Unterland, aufzeigen zu können, dass man sich dagegen gewehrt hat. Und uns wurde auch versichert, dass man alles unternehmen wird, damit diese Vorgehensweise nicht akzeptiert wird.
1: Die SVP will Änderungsanträge im Parlament einbringen, damit die Wahlkreise bei uns so bleiben, wie sie sind. Sollte das nicht funktionieren, werden die SVP-Senatoren im Herbst voraussichtlich gegen das Wahlgesetz stimmen. Südtirol wird immer barrierefreier, aber vielen Gemeinden fehlt das Geld, um noch mehr architektonische Barrieren abzubauen. Das kritisiert das Team K und fordert einen Landesfonds, aus dem sich Gemeinden Geld nehmen können, um die Barrierefreiheit weiter voranzutreiben. Verbesserungen im Alltag seien für Menschen mit Behinderung kein Luxus, sondern ein Recht, heißt es vom Team K. Deshalb müsse alles getan werden, damit Projekte nicht aus Gründen wie Geldmangel eingestampft werden. Gleich zwei tödliche Wanderunfälle erschüttern Südtirol. Heute früh gegen 8:45 Uhr ist eine etwa 60-jährige deutsche Urlauberin am Tiroler Höhenweg im Feldratal abgestürzt in der Nähe der Zwickauer Hütte. Sie konnte nur noch tot geborgen werden. Und schon am Abend ist ein 80-jähriger beim Wandern am Schöneck oberhalb von Diesens verunglückt. Auch ihr ist abgestürzt. Seine Leiche wurde in der Nacht nach einer Suchaktion gefunden. Nach dem Steinschlag in der Nacht ist die Landesstraße zwischen Weidbruck und Kastelroth jetzt wieder offen. Am Vormittag haben sich Geologen die Abbruchstelle angeschaut und ihr Okay gegeben. Jetzt wird der Verkehr einspurig an der Stelle vorbeigeleitet mit einer Ampelregelung. Gegen 2:30 Uhr in der Nacht hatten sich Steine von einer Felswand gelöst und waren auf die Straße gedonnert. Dabei war auch ein Steinschlagnetz durchbrochen worden. Und Sonne und Wolken wechseln sich ab. Später kann es wieder regnen. Gleich hören Sie mehr zum Wetter.
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10: Ja, Sonne und Wolken ringen heute ums Podium. Dazu gibt es abschnittsweise einige Regenschauer und Gewitter. Auch vom Nordföhn bleiben wir heute nicht verschont. Wir erreichen noch Top-Temperaturen von 22 bis 28 Grad. Jetzt hat es bei Ihnen in Auerach 26 Grad, in Goldrain 23, in Mauls 24 und in Sant'Entaufos 22 Grad. Morgen läuft dafür alles nur unter dem Thema Sonne, Sonne, Sonne. Sie scheint verbreitet im Land, nur ein paar wenige Wolken sind dabei. Temperaturmäßig liegen wir zwischen 24 in Sterzing und 30 Grad in Bozen.
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10: Auf der Brenner Autobahn stockt es streckenweise in Fahrtrichtung Süden zwischen Steinach und dem Brenner wegen Überlastung. Länger dauert es auf der Landesstraße Richtung Hafling. Dort laufen immer noch Arbeiten zur Wiederherstellung der zweiten Fahrspur. Einspurig geht es jetzt wieder auf der Landesstraße zwischen Weidbruck und Kastelruth weiter. Es schaut in beiden Fahrtrichtungen noch zurück. Eine gute Fahrt.
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0: So, und jetzt nach der Mittagspause ja nicht hetzen, gell, bitte. Sie stehen ja gleich im Stau bei dem, was heute auf den Straßen los ist. Deshalb kleine Nachspeise vielleicht.
8: Ja, so ein paar Eis habe ich ganz gern ab und zu.
0: Sehen Sie. Und ich topp gern das Ganze mit Musik natürlich. Toto hier, Afrika.

Ja, dann starten wir den Radio Tirol Nachmittag mit ganz viel Musik, mit ganz wenig Stress. Und Sie starten ins Lido. Sehr gute Idee. Und nehmen Sie uns mit. Chicago auf Radio Tirol.

0: The Boss, Bruce Springsteen zum Radio Tirol Nachmittag, Hungry Heart. Und wir schauen schon voraus auf später.
1: Ein Panin sind zwei.
0: Das wird spaßig. Unsere Zauberwesen, das Familienkonzert mit Glitching.
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0: Neck. Ja, den kennen wir doch alle. Vor allem wegen seiner Laura.
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0: Der italienische Superstar auf der Open-Air-Seebühne in Kaltern mit vielen weiteren Hits natürlich.

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1: Walter Marth, Liebe to go, unvergessen. Radio Tirol der Nachmittag mit mir, Deborah Sparber. Cool and the Gang als Vorfreude auf das Konzert. Nächste Woche am Dienstag.

0: Fleetwood Mac hier auf Radio Tirol, gleich Nick Kershaw und Nancy Sinatra zusammen mit Lee Hazelwood.
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0: Sie brauchen vor allem auf der Brennerautobahn viel, viel Musik. Ganz schön überlastet. Romy Gatterer.
2: Überlastungskolonnen gibt es in Fahrtrichtung Süden zwischen Steinach und Nöslach. Dort stockt es schon etwas zurück. Länger dauert es aktuell auf der Brenner Staatsstraße oberhalb von Fahren, Höhe Fischerteich bei der Baustelle.
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2: Der Himmel ist schön blau und grau eingefärbt. Die Wolken machen es der Sonne heute nicht allzu leicht. Sie schafft es aber in einigen Stellen schon gut durch. Regen und Gewitter sind heute nicht auszuschließen. Gerade wird es schon stellenweise nass. Zurzeit etwas mehr im Eisacktal. Es zieht auch schon ins Bustertal. Für den Mittwochmorgen legt die Sonne dann richtig los bei 24 bis 30 Grad maximal. Gerade hat es in Kastelbell 25 Grad, in Brandsholl 26, in Welsberg 23 und in Ridnaun 20 Grad.
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0: Albert Hammond hier auf Radio Tirol und sofort informiert, wenn es passiert, ein Unfall auf der Pustertaler Staatsstraße zwischen Ohlang und Bercha auf der Nasener Länge in Richtung Bruneck ist es passiert. Auto gegen LKW, es geht zurzeit nur einspurig daran vorbei für Sie. Die Einsatzkräfte sind mittlerweile vor Ort, sie werden dran vorbeigeleitet. Es staut schon in beiden Fahrtrichtungen. Zwischen Ohlang und Bercha auf der Nasener Länge Richtung Bruneck, ein Unfall.
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0: Listen to your heart, rocks at hier auf Radio Tirol. Und das meiste vom Dienstag ist irgendwie schon rum, oder? So ein bisschen Nachmittagsstress noch. Und morgen, sage ich jetzt schon mal, stehen wir natürlich wieder gern mit Ihnen auf. 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

0: Elvis Presley, Return to Sender, die schönste Musik aller Zeiten. Radio Tirol hier und es wird Zeit für Nachrichten jetzt um 2.
1: Wahlkreis Bozen-Unterland, Diskussion in der Volkspartei dauert an. Bahnstrecke im Etschtal, Grüne fordern teilweisen Ausbau schon jetzt. Und die Sonne scheint, ein paar Wolken halten sich. Ich bin Gunde Biechler, grüß Gott.
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1: Die SVP hat ihre Meinung geändert. Sie ist jetzt doch gegen die geplante Änderung des Wahlkreises Bozen-Unterland, die ja Alessandro Urzi vorgeschlagen hatte. Der Parlamentarier von Fratelli d'Italia schlägt vor, dass der Wahlkreis verkleinert und auf die italienischen Rechtsparteien maßgeschneidert wird. Nach Kritik und Protesten aus dem Unterland will die Volkspartei das jetzt trotzdem verhindern. Einige kritisieren, dass es hin und her, auch der ehemalige SVP-Senator Oskar Peterlini. Er sagt, die Kehrtwende zeige, dass die bisherige Argumentation seiner Partei falsch war.
3: Man hat uns ja vorgemacht, dass man in Wien dafür Zusicherungen kriegt, für das ganze Wahlrecht abzusichern und so weiter. Und dafür hat man im Wesentlichen vertuschen wollen, dass man einen Wahlkreis dem Herrn Urzi versprochen und verschachert hat. Das ist nämlich die nackte Wahrheit, die dahinter steht.
1: Die Chancen, dass die Volkspartei die geplanten Wahlkreisänderungen tatsächlich verhindern kann, seien gering, sagt Peterlini. Die einzige Chance für die SVP wäre, dass das Wahlgesetz im Herbst überhaupt nicht zustande kommt, weil die Regierungsparteien sich nicht einigen können. Die Grünen fordern mehr Tempo beim Ausbau der Bahnstrecke Bozen-Meran. Der eingleisige Abschnitt zwischen Sigmundskron und Siebeneich sei ein Nadelöhr und schuld an den meisten Verspätungen, sagen die Grünen. Deshalb müsse dieser Teil schon jetzt ausgebaut werden, bevor die Gesamtstrecke angegangen wird. Das ist nämlich erst in 10 Jahren geplant. Pünktlichkeit zwischen Bozen und Meran sei jetzt noch wichtiger, weil bald ja auch Züge ohne Umstieg bis in den Finchgau fahren und die Verspätung sich noch weiter ziehen würde. Beim Wandern ist heute früh in Pfelder seine 60-jährige Urlauberin aus Deutschland in den Tod gestürzt. Die Frau gehörte zu einer 10-köpfigen Wandergruppe. Die Wanderer sind in der Früh bei der Schutzhütte aufgebrochen und wollten zum Hochfirsthaus. Nach etwa einer halben Stunde Gehzeit ist die Frau auf einem nicht besonders schwierigen Abschnitt des Weges durch einen Fehltritt gestürzt und rund 200 Meter in die Tiefe gestürzt. Sie war auf der Stelle tot. Im Einsatz waren Bergrettung, Finanzwache und Rettungshubschrauber. Die Notfallseelsorge betreut die anderen Wanderer der Gruppe. Dass Menschen ihren Müll einfach auf den Boden werfen, das ist ein weit verbreitetes Phänomen, sogar auf unseren Gletschern. Jetzt im Sommer kommt da einiges an Müll zum Vorschein, weil das Eis schmilzt und große Flächen freilegt. Auf den Bergen am Stifser Joch hat jetzt der Landesforstdienst gemeinsam mit freiwilligen Helfern aus der Provinz Lecco aufgeräumt und 3 Tage lang Müll gesammelt. Die Aktion zeige, dass man durch Zusammenarbeit zum Schutz und Erhalt unserer Landschaft beitragen könne, heißt es von den Förstern. Und es ist sonnig mit ein paar Wolken. Gleich hören Sie die weiteren Aussichten.
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0: Ja, sagen wir mal so, das ist heute ein sehr abwechslungsreicher Dienstag, Romy Gatterer.
10: Wolken und Sonne wechseln sich immer wieder ab. Dazu gibt es auch Regenwascher verteilt im Land. Gewitter und Nordföhn stehen heute auch auf der Liste bei 22 bis 28 Grad. Jetzt hat es in Schaaf 26 Grad, im Vatten 27, in Franzensweste 23 und in Antholz 18 Grad. Morgen heißt es Sommer, Sonne, Sonnenschein. Es wird sehr sonnig, nur ein paar harmlose Wolken sind dabei bei 24 bis 30 Grad.
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10: Schauen wir zum Unfall auf die Pustertaler Staatsstraße. Dort zwischen Bercha und Ohlang auf der Nasner Länge in Richtung Bruneck sind ein Auto und ein LKW zusammengeprallt. Es geht zurzeit einspurig daran vorbei. Die Einsatzkräfte sind unterwegs. Es staut in beiden Fahrtrichtungen schon weit zurück. Überlastung gibt es weiterhin auf der Brenner Autobahn in Richtung Süden. Dort stockt es streckenweit zwischen Schönberg und Nüßlach. Aktuell dauert es auch länger auf der Brenner Staatsstraße zwischen Fahren und Mahnstelle Brixen wegen Straßenarbeiten. Eine sichere Fahrt.
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0: Na, perfekte Aussicht, super Essen, super sympathischer Wirt, alles vereint auf der Seceda in Gröden. Und wir starten auch gleich los zur Sophie-Hütte und holen uns für Sie am Mega-Wandertipp dann für bessere Wandertage. Heute lassen wir es lieber sein. Wir starten dann in gut 10 Minuten los.

from Girls Racy. Ah, viel Schwung für ihren Nachmittag und sie brauchen ein bisschen was Ruhigeres zum Denken, ja, zum nochmal richtig reinknien. Maggie Riley bei uns, Every Time We Touch. Kategorie schönste Musik aller Zeiten. Gute Arbeit.

0: Ambros und seine Mama. Schönen Nachmittag.
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0: Wir sind für unseren Wandertyp, für bessere Wandertage natürlich, im Grödnertal unterwegs. Auf der Sečeda Alm oben sind wir bei Markus Brinoth und auf seiner Sophie-Hütte. Und ja, wenn wir normalerweise also Sečeda hören, denken wir an Menschenmassen. Aber Markus, nicht jedes Fleckel ist so überlaufen bei euch.
5: Nein, es ist leider natürlich um der Bergstation ist ein bisschen mehr los. Das sind ein bisschen die, was nicht so gern wandern, was da immer sein. Aber sobald man eine halbe Stunde weg ist von der Bergstation, dann hat man die Bergidylle, wie man es vor den Jahren gekannt hat.
0: Und du empfiehlst uns auch eine schöne Wanderung. Leg los.
5: Ja, ich gehe ganz, ganz gerne. Zum Beispiel startend von der Sečeda Seilbahn, von der Bergstation, eine Richtung Pira Lonja, unter die Geisler eine bis zur Rohrschachte. Ist ganz eine Bergewanderung. Und da ist man auch relativ allein, wenn man von der Pira Lonja ein Stück weitergeht. Und dann kann man von Sem aus über die Regensburger Hütte vielleicht nach St. Christina gehen. Das ist ganz, ganz eine Bergewanderung.
0: Ja, zum Merken, die Sečeda Alm, die Sophie-Hütte, der Markus, danke dir, gute Arbeit und bis bald.
5: Liebe Grüße an alle Hörer und vielleicht sehen wir uns da mal auf der Sophie-Hütte.
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1: Kurz nach 3:30, wir schauen ins Pustertal und mittlerweile geht es dann langsam wieder weiter. Romy Gatterer.
2: Die Unfallstelle auf der Pustertaler Staatsstraße zwischen Bercha und Ohlang ist jetzt geräumt. Es gibt aber noch lange Rückstaus in beiden Fahrtrichtungen. Es gibt auch grünes Licht für die Brenner Autobahn, zurzeit werden uns sonst keine Probleme gemeldet. Bei Staus, Unfällen oder Blitzern gerne die Radio Tirol Verkehrshotline anrufen, die 800 17 50 50.
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2: Während in ein paar Teilen noch gut die Sonne zum Vorschein kommt, liegt über anderen eine dunkle Decke über den Himmel. Regenschauer sind schon stellenweise unterwegs. Vor allem zurzeit im Passaiertal, Eisacktal und im Hochbustertal geht es schon ziemlich gut runter. Bei Nordföhn sind heute 22 bis 28 Grad drin. Gerade messen wir in Naturns 25 Grad, am Ritten 24, in St. Lorenzen 21 und im Flörsch 20 Grad. Der Mittwochmorgen wird wieder angenehm warm. Viel Sonne ist im Gepäck, bis 24 bis 30 Grad sind drin.
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0: Eric Clapton, Layla Unplugged hier auf Radio Tirol. Schönen Nachmittag mittlerweile. Ich bin Deborah Sparber, hallo. Ah, dieser Tag heute, sind wir gerne ein bisschen durcheinander. Liederzeit, ja, ein bisschen hin und her gerissen. Das ist doch heute so ein perfekter Museumstag, oder? Ich meine, haben wir ja genug im Land. Gehen Sie auch mal hin? So.
1: Na, ehrlich gesagt, ist schon lange her. Ich benutze es viel zu wenig.
2: Wo, ich weiß nicht, vielleicht schon eher wie mehr Touri-Hotspot, würde ich sagen, weil ich kenne jetzt nicht so viele, was so in Museen gehen.
3: Also eigentlich da nicht so, weil wir viel auch mit der Schule gegangen sind. Aber wenn ich jetzt im Ausland bin, noch schon mehrer, weil ja, wenn wir halt mehr besichtigen und mehr sehen.
0: Aber ich glaube, wenn wir uns mal richtig rein googeln in Südtiroler Museen, dann glaube ich, kommen wir nicht mehr davon los. Klicken Sie sich rein und staunen Sie. Und für unterwegs natürlich immer gern Radio Tirol mit der schönsten Musik aller Zeiten. Village People.

0: Christian Theiner, Musik made in Südtirol hier auf Radio Tirol. Um drei jetzt die Nachrichten für Sie.
1: Wahlkreisdebatte im Unterland. SVP versucht, Gesetz noch abzuändern. Massagesalon in Meran, zweimal Anordnung zur Schließung missachtet. Und es ist wechselhaft. Ich bin Gunde Biechler. Schönen Dienstagnachmittag.
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1: Die SVP will das Wahlgesetz in Rom abändern und damit die geplante Wahlkreisänderung verhindern. Das hat sie bei einer Krisensitzung der Vertreter mit Vertretern aus dem Unterland beschlossen. Die waren ja gegen die Verkleinerung ihres Wahlkreises. Parlamentarier Alessandro Urzi von Fratelli d'Italia hatte beantragt, dass der Wahlkreis so zugeschnitten wird, dass sicher ein Italiener in den Senat kommt. Ob die Volkspartei die Wahlkreisänderung wirklich noch abwenden kann, ist nicht fix. SVP-Senator Meinhard Dornwalder wagt keine Prognose.
3: In Rom ist es mit einer Einschätzung der Chancen immer schwierig. Also es ist grundsätzlich immer alles möglich. Und wie gesagt, unsere Position ist, wenn sich nichts ändert, dann ist es, glaube ich, für Südtirol das Beste. Und deshalb ist einmal grundsätzlich abzuwarten, ob dieses Wahlgesetz überhaupt weiter verfolgt wird oder nicht.
1: Die Kammer in Rom hat dem Wahlgesetz schon zugestimmt. Im Herbst stimmt der Senat darüber ab. Sollten die Änderungsanträge der Volkspartei nichts bewirken, werden die SVP-Senatoren wahrscheinlich gegen das Wahlgesetz stimmen. Eigentlich hatte die Finanzpolizei in Meran schon zweimal angeordnet, dass ein chinesischer Massagesalon schließen muss. Aber die Betreiber haben sich über das Verbot hinweggesetzt und den Salon weiter offen gehalten. Sogar das Leuchtschild über dem Eingang war an. Jetzt sind Finanzpolizei und Arbeitsinspektorat noch einmal eingeschritten und haben den Salon endgültig zugesperrt. Bei der Kontrolle sind außerdem 5 Mitarbeiterinnen aus China angetroffen worden, die schwarz gearbeitet haben. Eine von ihnen hat keine gültige Aufenthaltsgenehmigung für Italien. Der Betreiber des Salons muss jetzt 24.000 Euro Strafe zahlen und er ist angezeigt worden. Seitdem in Bozen die Unterführung zwischen Haslach und der Trienstraße gesperrt ist, müssen Autofahrer auf andere Strecken ausweichen. Damit es dort nicht zu einem Verkehrschaos kommt, hat die Gemeinde jetzt den Verkehr neu geregelt. Die Rombrücke ist bald Richtung Süden zweispurig befahrbar, dafür wurde die Busspur entfernt. Und es wird eine neue Ampel am Kreisverkehr bei der Rombrücke aufgestellt, dadurch wird die Einfahrt leichter. Die Grünen fordern mehr Tempo beim Ausbau der Bahnstrecke Bozen-Meran. Der eingleisige Abschnitt zwischen Sigmundskron und Siebeneich sei ein Nadelöhr und schuld an den meisten Verspätungen, sagen die Grünen. Deshalb müsse dieser Teil schon jetzt ausgebaut werden, bevor die Gesamtstrecke angegangen wird. Das ist nämlich erst in 10 Jahren geplant. Und mit einer Mischung aus Sonne, Wolken und Regen geht's durch den Nachmittag. Gleich hören Sie mehr zum Wetter.
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0: Ja, Romy Gatterer hat den fast perfekten Sommermix dabei.
12: Das Duo Sonne und Wolken sind gut dabei. Regen und Gewitter stehen auch auf dem Programm heute. Das Eisack und Pustertal kriegt aktuell schon eine Ladung Schauer ab. Morgen ist von dem nichts zu sehen. Am Mittwochmorgen gibt die Sonne wieder den Ton an bei 24 bis 30 Grad. Aktuell hat es bei Ihnen in Kardaun 27 Grad, in Wiesen 23, in Dauphers im Münstertal 22 und in Brax 16 Grad.
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12: Auf der Brenner Autobahn stockt Nordtiroler Seite in Fahrtrichtung Süden zwischen Matrei und Nüßlach streckenweise. Es fahren einige auf die Brenner Staatsstraße aus, dort gibt es Wartezeiten in Richtung Süden. Länger dauert es noch auf der Brenner Staatsstraße, dort zwischen Fahren und Mautstelle Brixen stockt es in beiden Fahrtrichtungen wegen einer Baustelle. Mit Rückstau ist noch auf der Pustertaler Staatsstraße zu rechnen nach einem Unfall. Es steht abschnittsweise zwischen Bercher und Ohlang in Fahrtrichtung Bruneck. Eine sichere Fahrt.
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0: Ja, spielen, schwimmen gehen, rafen, Hetz haben ihre Kids in der Sommerschule bestens aufgehoben. In Schlanders ist was los und deshalb sind wir auch gleich da in der Kids Academy. In gut einer Viertelstunde. Feinen Nachmittag.

Diana Ross, Chain Reaction, einen feinen Nachmittag mit Radio Tirol. Und unsere Musik hört sich am besten an, so in Kombination mit einem Eisel, mit einem Kaffee, auf einem Radschau mit Kollegen. Joe Cocker, nehmen Sie gerne mit.

0: Also wenn Sie Ihre Kids abends zurückbekommen von der Sommerschule und Sie sich denken, am besten schmeiße ich sie samt Klamotten in die Waschmaschine, dann wissen Sie, das war ein richtig cooler Tag für Ihre Kids. Hammer, Schrauben, Sägen, schmutzige Hände, ganz viel Motivation. Die Kids Academy, richtig ein tolles Sommerangebot vom LVH. Ein Crashkurs im Handwerk für Grundschüler. Gerade in dieser Woche erst gestartet in Schlanders im Berufsbildungszentrum und wir haben Dominik Reich schon mal losgeschickt, das soll sich's anschauen.
1: Ziel bis Ende nächster Woche ein flottes Miniaturhaus bauen. Der Plan hängt hier an der Wand. Julian, du bist schon mal perfekt ausgerüstet, gell?
2: Bohrmaschine, Stichsäge, Messer, Wasserwaage, ein Meter und dann Bleistift.
1: Ja, du freust dich besonders, die Wände aufzubauen.
2: Am besten gefällt mir das Mauern. Man hilft die ganze Gruppe zusammen und dann probiert man das Beste zu machen.
1: Ja, so weit seid ihr ja noch nicht. Raphael, als nächstes kommt die Innenverkleidung.
3: Wir haben zuerst den Grisch gebaut, das Holz. Und das machen wir auch also der Platten an der Wand. Wir schneiden sie alle in der richtigen Form. Und dann sie nachher richtig zuschneiden und umbringen.
1: Ja, und so zwischendurch geht schon auch mal was schief, oder? Das gehört dazu.
3: Wir haben jetzt einmal auseinanderschraufen und nachher wieder zusammenschraufen, weil wir es falsch zusammengestellt haben.
1: Begleitet werden die Kids von einem Betreuerteam, Projektleiter Josef Delzer. Die Kleinen sind wirklich top motiviert, das merkt ihr in der Früh schon immer.
4: Da haben wir nie kein Problem, dass die zu spät sind, eher allem zu früh, weil die erwarten es noch fast, dass sie unheben können. Sie können wieder in der Werkstatt gehen und etwas basteln.
1: Ja, also viel Action, viel Lehrreiches, ein cooles Sommerprogramm vom LVH.
0: Ach, doch nochmal Kind sein, ha? Hm.
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die schönste Musik aller Zeiten. Creedence hier auf Radio Tirol und wir schauen gleich aufs Wetter. Von ein paar Gewitter, auch viel Sonne. Schönen Nachmittag.

0: Die schönste Musik aller Zeiten. The Four Tops gleich. Und der Kunze ist auch mit dabei.
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0: Und kurz nach 3:30, wir schauen auf die Brenner Autobahn. Nach wie vor geht's da ein bisschen gemütlicher voran. Romy Gatterer.
2: Es kommt zu Wartezeiten Nordtiroler Seite, dort in Richtung Süden zwischen Schönberg und Matrei. Es stockt gut 1 Kilometer zurück. Auf der Brenner Staatsstraße staut es zwischen Fahren- und Mautstelle Brixen bei der Einbahnregelung in beiden Fahrtrichtungen. Lange Rückstau gibt es noch auf der Bussertaler Staatsstraße zwischen Ohlang und Bercha in Richtung Bruneck nach einem Unfall. Es staut gute 2 Kilometer zurück. Länger dauert es noch auf der Landesstraße nach Hafling. Dort wird an der zweiten Fahrspur gearbeitet nach einem Murenabgang.
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2: Die Sonne schafft es in einigen Teilen noch gut durch. Die Wolken machen ihr aber immer mehr Konkurrenz. Regen und Gewitter sind heute wieder mit dabei. Aktuell tropft es etwas mehr in Eisacktaler, Grödner und Bustertaler Raum. Wir messen in Laas 24 Grad, in Geist 22, in Pfalz 19 und in Deutschenhofen auch 19 Grad. Morgen gibt die Sonne wieder Gas. Es wird wieder heiß bei 24 bis 30 Grad.
0: Feinen Nachmittag.
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0: Sie Mabel, Heinz Rudolf Kunze hier auf Radio Tirol. Einen feinen Nachmittag von mir, Deborah Spauber. Wir haben es ganz schön trocken, mittlerweile so trocken, dass unser Landeshauptmann auch aufgerufen hat, Wasser zu sparen. Also wir freuen uns heute wirklich über jeden einzelnen Regentropfen, der da fällt. Abkühlung an sich, jein, gibt's nicht wirklich. Bis zu 31 Grad wird's heiß. Der Süden Italiens, der bräuchte mehr Regen gegen die Trockenheit. Da reichen ein paar Regentropfen nicht aus. Romy Gattara.
1: Einige Waldbrände wüten in Teilen Siziliens. Es gab mehr als 100 Einsätze. Parallel verschärft sich auch die Lage in Sardinien. Seit gestern Nachmittag kämpfen Einsatzkräfte mit Hubschraubern und Löschflugzeugen gegen die Brände. In Onifieri, in der Provinz Nuoro, erreichten die Flammen den Ortsrand und bedrohten auch Wohnhäuser.
0: Ja, auf diesen Nachmittag mit ganz viel Musik von uns von Radio Tirol. Kolesk gleich und Roy Orbison.
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0: Schönste Musik aller Zeiten hier auf Radio Tirol und natürlich perfekt für unser Juli-Motto in unserer gesunden Ecke. Wir bewegen uns am besten zur Musik und kommen damit leicht durch den Sommer. Unser Radiodoc Christian Thuile hat es heute Vormittag ja fast wieder gepredigt, dass wir uns bewegen sollen. So, 30 Minuten am Tag wären am idealsten, aber jeder Schritt ist natürlich gut und klar im Sommer an gut gewählten Zeiten.
1: Ideal sind dabei natürlich die ganz frühen Morgenstunden und wer das nicht schafft, dann eben am Abend, wenn die Temperaturen wieder angenehmer sind. Zwischen 11 und 17 Uhr würde ich Ihnen anraten zu vermeiden, um Sport zu machen, weil das für unseren Körper, für unseren Kreislauf eine extra große Belastung bedeutet.
0: Ja, leicht durch den Sommer. Wir diskutieren oder wir besprechen ganz viel an unseren Juli-Dienstagen über Ernährung oder eben Bewegung und für Sie natürlich alles in aller Ruhe nachzulesen auf Radio Tirol IT und immer wieder mal reinschnuppern am Sonntag in der Z.
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2: Um 4 jetzt die Nachrichten.
3: Immer mehr Bauern nutzen Almprämie des Landes. Zweimal über Schließung hinweggesetzt. Finanzpolizei greift jetzt durch. Und Sonne, Wolken und Regenschauer haben wir. Ich bin Gunde Bichler. Guten Nachmittag.
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3: Wer Rinder und Pferde jetzt im Sommer auf der Alm hält, bekommt 200 Euro pro Tier. Mit dieser Prämie des Landes soll die Almwirtschaft wieder gefördert werden. Sie wurde im vergangenen Jahr eingeführt und heuer erstmals angewandt. Und sie ist sehr gut angekommen. Das hat Landesrat Luis Walcher heute gesagt bei der Vorstellung des Agrar- und Forstberichts. 4.800 gültige Ansuchen sind eingegangen. Diese Förderung wird in den nächsten Jahren weitergeführt, kündigt Walcher an.
5: Wir werden jetzt schauen, ob wir das ausweiten auf andere Tierarten. Ich halte nichts von einmal Prämien für ein Jahr. Und deshalb müssen alle Maßnahmen, die wir einführen, zuerst auch abgeklärt wissen, ob man auch für die Zukunft das nötige Geld zur Verfügung hat.
3: In Zukunft könnte die Almprämie auch auf andere Tiere wie Schafe und Ziegen ausgedehnt werden. Für die Auszahlung braucht es etwa 6 Millionen Euro, meint Landesrat Walcher. Wir alle sind zurzeit aufgerufen, Wasser zu sparen, und zwar deshalb, weil es lange Zeit heiß und trocken war. Die Pegelstände der Flüsse sind gesunken. Die Regenschauer, die in diesen Tagen niedergehen, machen noch nicht viel aus. Jetzt ruft auch der Hoteliers- und Gastwirteverband die Gastwirte auf, die Regeln zum Wassersparen umzusetzen. Gastwirte können etwa in ihren Betrieben wassersparende Armaturen und Duschköpfe einsetzen und moderne Wäschereisysteme nutzen. Außerdem eine effiziente Schwimmbadtechnik einbauen. Gleichzeitig appelliert der HGV an Gäste und Mitarbeiter, sich bewusst zu verhalten und mit Wasser sparsam umzugehen. Zweimal hat die Finanzpolizei in Meran schon einen Massagesalon schließen lassen und beide Male haben die Betreiber aus China die Anordnung missachtet. Sogar das Leuchtschild über dem Eingang war an. Jetzt sind Finanzpolizei und Arbeitsinspektorat noch einmal eingeschritten und haben den Salon endgültig zugesperrt. Bei der Kontrolle sind außerdem 5 Mitarbeiterinnen aus China angetroffen worden, die schwarz gearbeitet haben. Eine von ihnen hat keine gültige Aufenthaltsgenehmigung. Der Betreiber des Salons muss jetzt 24.000 Euro Strafe zahlen und er ist angezeigt worden. Seitdem in Bozen die Unterführung zwischen Haslach und der Trienstraße gesperrt ist, müssen Autofahrer auf andere Strecken ausweichen. Damit es dort nicht zu einem Verkehrschaos kommt, hat die Gemeinde jetzt den Verkehr neu geregelt. Die Rombrücke ist bald Richtung Süden zweispurig befahrbar, dafür wurde die Busspur entfernt. Und es wird eine neue Ampel am Kreisverkehr bei der Rombrücke aufgestellt, dadurch wird die Einfahrt leichter. Und dieser Julitag ist wechselhaft, gleich gibt's die weiteren Aussichten.
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13: Dieser Nachmittag heute zwischen recht dicken Regenwolken und doch wieder schönen sonnigen Platzeln, Romy Katterer.
14: Die Sonne findet nur mal wenig Platz zum Durchscheinen. Der Großteil des Landes ist auch zurzeit wieder trocken. Nur mehr in einigen Stellen kommen ein paar Tropfen runter. Morgen dreht sich das ganze Wetter breit um 180 Grad, denn die Sonne hat das Sagen. Die paar Wölkchen, die noch mitschwirren, sind aber nicht großes Thema. Wir erreichen 24 bis 30 Grad. Es meldet gerade Völs 24 Grad, Furnas 20, Sulden 17 und Xies 16 Grad.
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14: Mit Wartezeiten ist auf der Brenner Autobahn in Fahrtrichtung Süden Nordtiroler Seite zu rechnen. Dort stockt es zwischen Schönberg und Matt 3 abschnittsweise wegen Überlastung. Streckenweise gibt es noch Stau nach einem Unfall auf der Bustertaler Staatsstraße zwischen Ohlang und Bercha in Fahrtrichtung Bruneck. Und Vorsicht in Bozen auf der Fagenstraße, dort gibt es ein Ampelproblem. Sie geht nicht mehr auf Grün. Es bildet sich schon etwas Stau, meldet uns eine Radio Tirol-Hörerin. Die Einsatzkräfte werden sofort informiert. Eine gute Fahrt.
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13: Hallo ins Land, schönen Nachmittag. Wie ein Südtiroler Musik macht, wo und wann er will im Land, je nachdem, wo er stehen bleibt, mit seinem klavierbeladenen Lieferwagen. Jetzt sind Sie neugierig geworden, gell? Dann einfach dranbleiben, denn der Lukas legt gleich seinen nächsten Musikstopp hin, hier bei uns auf Radio.

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0: Fiction Factory. Schönen Nachmittag, Radio Tirol mit Deborah Sparber. Gleich habe ich Elisa Lehn für Sie und The Rolling Stones. Und vorher gehen wir auf Konzertreise mit dem Camper, mit dem Fahrrad oder mit dem Lieferwagen und draufgeladen ein Klavier. Mit seiner kleinen, feinen, mobilen Konzertbühne sorgt der junge Musiker Lukas Gamper überall bei uns im Land für spontane Auftritte. Und wir haben Isabel Ellemund einfach mal mitgeschickt nach Meran.
1: Schaut richtig cool aus. Du sitzt auf der Ladefläche, Sonnenschirm ist offen und das spontane Klavierkonzert geht gleich los. Den Lieferwagen hast du aber noch nicht so lange.
2: Also angefangen hat es mit einem Traktor. Haben wir gedacht, ja, kann man da nicht ein Klavier einstellen. Gesagt, getan und ja, bin mit dem Sam einfach mehrere Male die Woche in die Stadt da nach Meran gekommen zum Spielen und jetzt mal waren die Leute begeistert und gesagt, ja, wenn kommst du das nächste Mal.
1: Jetzt bist du hier und hast dein Hobby zum Beruf gemacht.
2: Am besten nicht so viel darüber nachdenken, weil oft hat man Angst vor Sachen, die man im Kopf hat, wegen der Umsetzung, aber irgendwann habe ich gesehen, wenn man anfängt zu tieren, dann irgendwann geht's. Einfach ein Risiko irgendwo hingehen, also ein bisschen Geld investieren, weil es langfristig zahlt sich allem aus, besonders wenn man jung ist, also man sollte die Zeit auf jeden Fall ausnehmen.
1: Und wir hören uns jetzt noch an, wie Lukas loslegt.
0: Sehr coole Idee. Bitte weiter so. Schönen Nachmittag.
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Elisa Lehn hier bei uns auf Radio Tirol. Einen schönen Nachmittag. America, und dann schauen wir uns das Wetter an Richtung Feierabend. Schön langsam.

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5: Kurz nach 16:30.
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5: Wir schauen auf die Bustertaler Startstraße, da werden Sie noch kurz eingebremst. Romy Gatterer.
6: Zwischen Ohlang und Percha in Fahrtrichtung Brunnenk gibt es noch abschnittsweise Rückstau nach einem Unfall. Es dauert länger auf der Landesstraße zwischen Waldbruck und Kastelruth. Dort geht es zurzeit einspurig weiter nach dem gestrigen Mohrenabgang. Mehr los ist zurzeit in unseren Städten, besonders in Bozen, rund um den Verdiplatz und auf der Innsbrucker Straße. Von der Brenner Autobahn werden uns zurzeit keine Probleme gemeldet.
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6: Bewölkt geht es durch den späten Dienstagnachmittag. Die Sonne schafft es nur mehr in ein paar Orten gut durch. In Mals im Finchgau zum Beispiel kommt sie noch ganz schön zum Vordergrund. Stellenweise werden wir heute nass. Gerade sind ein paar Regenspritzer im Eisacktal und im Grünertal unterwegs. Wir messen in Gargazor 29 Grad, in St. Valentin auf der Heide 20, in Benz 19 und in Sechsten 15 Grad. Morgen ist die Sonne wieder der Hauptstar in Kombination mit noch ein paar Wolken. Dazu gibt es 24 bis 30 Grad.
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Und natürlich Status Quo. 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

0: Die schönste Musik aller Zeiten hier auf Radio Tirol. Und hören Sie sich das mal an.
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0: Ja, Soundcheck in kalt, dann läuft schon jetzt mal der Vergleich mit dem Original.
2: Laura non c'è, è andata via.
0: Ja.
2: Laura non è più
0: cosa mia. Neck heute live auf der Kalterer Seebühne ab 21 Uhr. Soundcheck läuft, wie wir es gerade gehört haben, und ein paar Tickets gibt's noch. Kaltern heute Abend. Für Kurzentschlossene.
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0: Hilbert hier auf Radio Tirol. Ein Hallo von mir, Deborah Sparber. Und wieder ein Sommer mit zu wenig Wasser. Es geht an unsere Wasserreserven. Landeshauptmann Arno Kompatscher, wir berichten in unseren Nachrichten, hat eine Wassersparverordnung erlassen. Keine Bewässerung von Parks oder nur an bestimmten Zeiten, Bewässerung von privaten Gärten, in der Landwirtschaft. Wer aber kontrolliert? Gemeindenverbandspräsident Dominik Oberstaller meint's.
1: Von der Gemeindepolizei bis zum Bauhof, bis zum Bürgermeister, und dann sieht man relativ schnell, wenn einige sich nicht daran halten. Aber natürlich kann man auch die Polizeiorgane mit dieser Aufgabe betreuen.
0: Es wird jetzt nicht direkt gestraft. Zuerst wird mal informiert. Und dann, wenn sich einer wirklich nicht dran hält, kann es schon Strafen geben. Nur in der Nacht wässern killt auch nicht unseren Garten.
1: Die meisten haben Regenwasseranlagen, haben Regenwassertanks, und es ist ja nicht so, dass ich überhaupt keine Bewässerung mehr machen darf, sondern ich muss eben achtsam damit umgehen. Und dementsprechend glaube ich schon, dass der Großteil nach wie vor die Möglichkeit hat, auch dass das Gemüse in diesem Sinne nicht verdorrt.
0: Ja, neben den Gemeinden kontrolliert auch die Forstbehörde Emilio della Giacoma.
2: Wir waren vor allem die Punkte, die was uns betreffen, kontrollieren. Wir waren die Bewässerungszeiten kontrollieren, vor allem die Restwassermengen bei den Wasserableitungen kontrollieren.
0: Der Aufruf also zum Wassersparen klappt aber auch nur, wenn sich wirklich alle dran halten.

0: Für die ersten geht's rein in den Feierabend mit Radio Tirol. Wir haben Nachrichten jetzt um 5.
1: Neuer Posten. Südtirol bekommt Seniorenanwältin. Neue Bäume, warum die Förster mehr auf Tannen als auf Fichten setzen. Und Sonne und dicke Wolken haben wir. Ich bin Gunde Bichler. Guten Nachmittag.
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1: Südtirol bekommt eine Seniorenanwältin und eine Garantin für die Rechte von Gefängnisinsassen. Der Landtag hat heute gleich zu Beginn der neuen Sitzungswoche die beiden Posten besetzt. Zur Seniorenanwältin ist Vera Trondi-Harpf ernannt worden und Alessandra Orlandi zur Garantin für die Rechte von Gefängnisinsassen. Eine Verantwortliche für den Bereich sexualisierte Gewalt konnte nicht gefunden werden. Mehr als die Hälfte der Fläche von Südtirol ist von Wald bedeckt. Am häufigsten kommt die Fichte vor. Künftig wird mehr auf Tannen gesetzt, um den Schutzwald zu stärken. Das sagt Andreas Argreiter, der Direktor der Agentur Landesdomäne. Sie verwaltet alle Wald- und Gebirgsflächen, die dem Land gehören. Die Wurzeln der Tanne wachsen nämlich viel tiefer in den Boden. Und deshalb kommt sie gut mit langen Trockenperioden klar und sie ist auch standhafter gegenüber Stürmen. Im Gegensatz zur Fichte hat die Tanne keine Borkenkäfer, sagt Argreiter.
3: Die anderen Baumarten, wie auch die Tanne, haben zwar ihre Schädlinge, aber bis jetzt haben wir nicht gesehen, dass sie dann zu einem größerflächigen Ausfall der Baumart in einem Gebiet führen.
1: Der Borkenkäferbefall ist in den vergangenen Jahren immer mehr zurückgegangen. Bisher wurden in Südtirol insgesamt 12.000 Hektar Wald vom Borkenkäfer beschädigt. Das steht im neuen Agrarbericht, der heute vorgestellt worden ist. Wir alle sind zurzeit aufgerufen, Wasser zu sparen. Und zwar deshalb, weil es lange Zeit heiß und trocken war, die Pegelstände der Flüsse sind gesunken. Jetzt ruft auch der Hoteliers- und Gastwirteverband die Gastwirte auf, die Regeln zum Wassersparen konsequent umzusetzen. Gastwirte können etwa in ihren Betrieben wassersparende Armaturen und Duschköpfe einsetzen und moderne Wäschereisysteme nutzen. Außerdem eine effiziente Schwimmbadtechnik einbauen, sagt der HGV. Gleichzeitig appelliert er an Gäste und Mitarbeiter, sich bewusst zu verhalten und mit Wasser sparsam umzugehen. Die Freiwillige Feuerwehr hat in Sarntein einen kleineren Brand rasch gelöscht. Gegen 3 Uhr hat bei einer Tischlerei ein Elektroschaltkasten Feuer gefangen. Der Einsatz war nach kurzer Zeit wieder beendet. Durch den Brand ist kein größerer Schaden entstanden. Und dicke Wolken ziehen durch und verdecken die Sonne. Gleich hören Sie, wie es mit dem Wetter weitergeht.
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1: Hin und her geht's heute beim Wetter in Südtirol. Es ist von allem etwas dabei. Sonne, dicke Wolken und zwischendurch Regenschauer. Gegen Abend beruhigt sich das Wetter wieder. Die Temperaturen machen heute keine großen Sprünge. Am Ritten und in Starnsing messen wir 23 Grad, in Derenten 19, in Schlanders 28 und in Welschnofen und Schnals 22 Grad. Morgen Mittwoch wird es wieder stabiler. Die Sonne kommt überall zurück, Wolken sind die Ausnahme. Und mit der Sonne werden es wieder bis zu 30 Grad.
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0: Ja, mal Sonne, mal Gewitterwolken. Mittendrin Romy Gatterer.
8: Die Wolken sind weiterhin gut dabei. In ein paar Stellen drängt sich die Sonne noch, aber gut durch. Im Eisacktal und im Grönertal geht gerade auch eine Ladung Regen runter. Bei Nordföhn hat es in Kanaat 29 Grad, im Blaus 27, im Mittewald 25 und in St. Georgen 24 Grad. Morgen wird es wieder richtig sommerlich. Die Sonne strahlt verbreitet im Land. Ein paar wenige Wolken sind auch dabei, bei 24 in Sterzing und 30 Grad in Bozen.
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8: Vorsicht, Auffahrunfall auf der Bozner Straße im Lana. Bei der Ausfahrt Lana Industriezone ist es passiert. 2 Autos sind zusammengeprallt. Einsatzkräfte sind noch keine da. Einspurig geht es zurzeit vorbei. Fahren Sie besonders vorsichtig. Vorsicht, Auffahrunfall auf der Bozner Straße in Lahna bei der Ausfahrt Lahna Industriezone. Auf der Brenner Staatsstraße stockt es südlich von Kollmann unterhalb drei Brücken. Dort wird asphaltiert. Es staut in beiden Fahrtrichtungen zurück. Zurzeit auch etwas mehr los in unseren Städten, vor allem in Meran, auf der Petrarca- und Romstraße und in Bozen rund um den Bahnhof, auf der Rom- und Innsbrucker Straße. Von der Brenner Autobahn werden uns zurzeit keine Probleme gemeldet. Eine sichere Fahrt.
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0: Hallo ins Land. Über 15 Stunden quasi durchlaufen, mal nach oben, nach unten. Und zum Schluss der Mega-Vorsprung. Wie eine Südtirolerin fast um ihr Leben läuft und dann gewinnt. Wir feiern gleich eine der besten Trailrunnerinnen unseres Landes gleich bei uns.

Die schönste Musik aller Zeiten zum Heimfahren Richtung Abendschicht in alle Himmelsrichtungen. Mit Dusty Springfield hier auf Radio Tirol. Gleich der Fendrich. Schönen Dienstagfeierabend.

0: Fendrich bei uns. Macho, Macho. Schönen Feierabend, Radio Tirol mit Deborah Sparber. Hallo. Ja, dass sie jetzt gern und viel läuft, das weiß eigentlich ja jeder, der sie vielleicht ein bisschen verfolgt, so zwischen Insta und Facebook. Aber dass Tanja Bleikner aus Schaps 15 Stunden durchläuft, da fragen wir jetzt mal lieber nach, wie es ihr geht nach diesem Höllenlauf, den sie gewinnt. Gell? 102 Kilometer, 6000 Höhenmeter. Tanja, überlegene Gesamtsiegerin beim Engadin Ultra Trail. Du bist der Wahnsinn. Gratuliere.
1: Ja, voll cool. Dankeschön. Danke.
0: Jetzt erklär uns. Gestartet bist du mitten in der Nacht, 23 Uhr und dann durchgelaufen.
1: Da geht es eigentlich allem bergaui, bergaui und zwischendrin hast du wieder in Tol Verpflegungsstationen. Du läufst ein Tol rein, ein Tol wieder raus, auf den Gipflaui, auf den Hitaui und oben wieder rum hin und enden wieder rein. Ja. Und so machst du halt eine Schleife, kriegst die 100 Kilometer zusammen.
0: Klingt ein bisschen easy, bei dir fast wie ein Spaziergang. Mit einer Stunde Vorsprung auf die Konkurrenz bist du ins Ziel gelaufen.
1: Nein, Spaziergang sind solche Sachen nie. Das, auch wenn das nächste Rennen noch länger ist, ist das bis zum Schluss einfach allem unmöglich zu sein. Und mental kostet das schon Einsatz.
0: Gibt es so einen kritischen Punkt während so eines Runs, wo der Kopf sagt, du, ich will nicht mehr?
1: Der Seil kommt bei mir, sagen wir so, ab Kilometer 70, 80. Das Heim wird einfach schwer. Heim hat man einfach auch körperlich bestimmte Schwierigkeiten, muskuläre Probleme vielleicht und dass der Magen nicht mehr ganz mitspielen will, so wie er soll. Und dann wird es für den Kopf einfach total zäh, weil einfach weißt, du bist halt noch nicht da und es dauert noch, bis das Ziel kommt.
0: Ja. Trotzdem, gell, hat sie sich schon für den nächsten Trailrun angemeldet. Der ist noch ein bisschen länger und noch zacher. 150 Kilometer Strecke, 10.000 Höhenmeter dann. Respekt, Tanja Bleikner aus Schaps und sie läuft weiter.
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0: 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Vorsicht derzeit auf der Mebo, Romy Gatterer.
9: Auf der Mebo liegt ein Plastikteil in Fahrtrichtung Bozen zwischen Derlan und Eppan. Liegt direkt auf der rechten Fahrspur. Fahren Sie besonders vorsichtig. Vorsicht, auf der Mebo liegt ein Plastikteil in Fahrtrichtung Bozen zwischen Derlan und Eppan. Und noch zum Auffahrunfall in Lana Industriezone auf der Max-Valier-Straße, Höhe Lana Arena. Dort sind zwei Autos zusammengeprallt. Die Einsatzkräfte sind vor Ort, sagen uns Südtirol 1-Hörer. Es geht zurzeit einspurig daran vorbei.
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1: Kurz nach 17:30, wir schauen auf die Brenner Stadtstraße. Romy Gatterer.
2: Dort stockt es südlich von Kollmann unterhalb drei Brücken. Dort wird asphaltiert. Es staut in beiden Fahrtrichtungen zurück. Dann schauen wir zum Unfall nach Lahn. In der Industriezone ist auf Höhe von der Lahn Arena sind zwei Autos zusammengeprallt. Es staut mittlerweile bis in die Meraner Straße zurück. Außerdem wird in Lahn selbst an der Trinkwasserleitung gearbeitet. Hier braucht es wirklich viel Geduld im Feierabendverkehr. Zurzeit auch etwas mehr los in unseren Städten Bozen, Brixen, Meran und Bruneck im Feierabendverkehr. Von der Brenner Autobahn wird uns zurzeit nichts gemeldet.
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2: Die Sonne lässt sich ungern von den Wolken wegdrücken. Sie schafft es noch in ein paar Stellen, sich gut durchzudrängen. Im Eisacktal und im Grönertal gehen zurzeit auch noch eine Ladung Regen runter. Bei Nordföhn hat es in Kanait 29 Grad, in Blaus 27, in Mittewald 25 und in St. Georgen 24 Grad. Morgen wird es wieder richtig sommerlich. Die Sonne strahlt verbreitet im Land. Noch ein paar wenige Wolken mischen noch mit. Bei 24 bis 30 Grad.
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0: war wieder viel los heute. Dann freuen wir uns gemeinsam hier auf Radio Tirol auf Ihren Feierabend.
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0: Richard Strauss' vier letzte Lieder, Gustav Mahlers vierte Sinfonie, das Haydn-Orchester von Bozen und Trient im Kulturzentrum Grand Hotel Doblach um 18 Uhr.
1: Bei uns in Kaltern.
0: Neck! Ja, den kennen wir doch alle, vor allem wegen seiner Laura.
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0: Der italienische Superstar auf der Open-Air-Seebühne in Kaltern mit vielen weiteren Hits natürlich.

0: Freizeitwohnzimmer kommen Sie rein. Konzertstart ab 21 Uhr.
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0: Die Beach Boys zum Feierabend gehen immer gut. Und morgen zum Aufstehen natürlich immer mit dabei, die schönste Musik aller Zeiten.
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0: Zeit für die nächste Feierabendrunde. 18 Uhr und hier auf Radio Tirol gibt's Nachrichten.
1: Verordnung zum Wassersparen. Gemeinden wollen kontrollieren. Altersvorsorge. Immer mehr Rentner in Südtirol. Und Sonne, Wolken und Regenschauer haben wir. Ich bin Gunde Bichler. Guten Abend.
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1: Das Wasser wird knapp, vor allem bei unseren südlichen Nachbarn. Damit sie nicht auf dem Trockenen sitzen, müssen wir Wasser sparen. Dazu gibt es jetzt eine Verordnung des Landeshauptmanns. Und die Gemeinden werden sie kontrollieren. Das sagt der Präsident des Gemeindenverbands Dominik Oberstaller.
3: Gerade in den kleineren, mittleren Realitäten ist man ja unterwegs. Das heißt, von der Gemeindepolizei bis zum Bauhof, bis zum Bürgermeister. Und dann sieht man relativ schnell, wenn einige sich nicht daran halten. Aber natürlich kann man auch die Polizeiorgane mit dieser Aufgabe betreuen.
1: Bevor gestraft wird, werden alle über die neuen Verbote informiert. Auch die Forstbehörde beteiligt sich an den Kontrollen. Und der HGV ruft Gastwirte und Gäste ebenfalls dazu auf, mit Wasser sparsam umzugehen. In Südtirol leben immer mehr Rentnerinnen und Rentner. Das zeigen neue Erhebungen des ASTAT. Ihre Zahl ist in den vergangenen 10 Jahren um 8% nach oben gegangen. Derzeit bekommen 136.000 Menschen eine Rente, ein Drittel davon sogar zwei. Es sind meistens Altersrenten, hinterbliebenen Renten und Fürsorgeleistungen. Im Durchschnitt 22.000 Euro pro Jahr. Kuhmilch hat in Südtirol nach wie vor einen hohen Stellenwert. Über 16 Millionen Kilogramm Frischmilch werden jedes Jahr produziert. Das steht im neuen Agrar- und Forstbericht. Inzwischen suchen viele aber auch nach Alternativen, weil viele die Haltung von Kühen kritisch sehen. Und so eine Alternative könnte Ziegenmilch sein. Immer mehr Bauern setzen darauf. Das sagt Thomas Zanon von der Uni Bozen. Vor allem in extremen Berggebieten wäre das sinnvoll.
4: Hier wäre der kleine Wiederkäuer wie Schaf und Ziege eine sinnvolle Alternative, um wirklich zum einen den Betrieb weiterzuführen, so wie es im Sinne unserer aller ist, und vor allem dann auch eine tiergerechte Haltung zu forcieren, wie es auch die Gesellschaft fordert, mit Weidehaltung, mit Laufstall.
1: Im Durchschnitt hat ein Bauernhof 82 Milchziegen. Das ergibt etwa 357 Kilogramm Milch pro Ziege und Jahr. Südtirol bekommt eine Seniorenanwältin und eine Garantin für die Rechte von Gefängnisinsassen. Der Landtag hat heute gleich zu Beginn der neuen Sitzungswoche die beiden Posten besetzt. Zur Seniorenanwältin ist Vera Tronti-Harpf ernannt worden und Alessandra Orlandi zur Garantin für die Rechte von Gefängnisinsassen. Eine Verantwortliche für den Bereich sexualisierte Gewalt konnte nicht gefunden werden. Und mit Sonne, Wolken und Regen geht's in den Feierabend. Gleich hören Sie die Aussichten für morgen.
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5: Ja, Sonne, Wolken, der Feierabend läuft gerade auf Sommerhochtouren. Romy Gatterer.
6: Sonnig und bewölkt geht es in Richtung Dienstagabend. Regenschauer sind noch im Eisacktal und im Grönertal unterwegs. Bei Nordföhn messen wir in Schlanders 30 Grad, in Neumarkt 27, im Pfitsch 18 und in Rheinindaufers 15 Grad. Morgen hat die Sonne wieder die Nase ganz vorne bei 24 bis 30 Grad.
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6: Viel los auf unseren Straßen. Überlastung gibt es auf der Brenner Autobahn bei der Ausfahrt Bozen Nord. Länger dauert es auf der Mebo zwischen Marling und Zienich in beiden Fahrtrichtungen wegen Arbeiten mit Gegenverkehrsbereich. In Lana viel los wegen Arbeiten am Trinkwassernetz auf der Meraner Straße. Es staut dorfeinwärts von Scherms kommend ab der Handwerkerzone und von der Mebo kommend ab der Baumschule Gruber Genetti. Es staut noch auf der Pustertaler Staatsstraße in Fahrtrichtung Bruneck zwischen Oberfintel und Kienz und zwischen der Bruneker Südumfahrung und Bercha. Gut gefüllt sind die üblichen Stellen in unseren Städten im Feierabendverkehr Bozen, Brixen, Meran und Bruneck. Auf der Brenner Autobahn, da passt sonst.
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5: Schönen Abend, in 3 Stunden geht's los.
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5: Nana, die Laura ist auf dem Weg nach Kalterneck, live auf der Seebühne heute Abend. Und wir sind gleich schon da, so Vorfreude, Aperitivo am Kalterer See mit Ihnen zusammen. Einfach mit.

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1: Bobby McFerrin, don't worry, be happy. Und Sie sind tatsächlich schon bei der dritten Pizzeria vorbeigefahren. Dabei gluschten Sie, gell? Soll ich nicht. Pizza-Abend heute. Mit Radio Tirol. Mit der schönsten Musik aller Zeiten. Deal. Schönen Abend. Patrick Swayze. She's like the wind.

0: schönste Musik aller Zeiten hier auf Radio Tirol und bald schon heute Abend die schönste Live-Musik. Wenn der See später dann ruhig wird, wenn es Abend wird, wenn das Licht angeht auf der Kalterer Seebühne und Neck heute noch loslegt. Was für ein Spektakel. Dominik Reich ist jetzt schon da zum Aperitivo und probt mit ein paar Fans schon die Lieder zum Mitsingen für später. Und Moment, so, ich gebe schon mal den Ton an. Dominik, Kim.
1: Vollgas mitsingen, das ist beim Konzert das Wichtigste.

0: Toto. Okay, so ungefähr, Vielleicht holt uns dann eine auf die Bühne, oder?
1: Nein, herauf. Bock
0: damit. Also eingesungen haben wir jetzt. Und Maria, dieser 21. Juli heute, der steht lange schon fett im Kalender, gell?
1: Ja, ganz genau. So, wir haben uns heute in der Früh getroffen. Da sind wir mit der Mendel von Männlei und da haben wir eine kleine Wanderung gemacht. Und jetzt richten wir uns her auf ein Konzert.
0: Martina, für euch wird es jetzt ein bisschen zur Tradition, dass ihr zusammen in Konzerte geht im Sommer?
2: Wir haben heuer ein bisschen umgehabt, so ein bisschen so Sachen. Wobei ich auf dem Kaltrasseer schon öfter war und mir hat es einem voll gut gefallen. Deswegen bin ich froh gewesen, dass die Maria mich mitgenommen hat.
3: Na super, die sind schon da. Und Sie, wo sind Sie? 21 Uhr startet NEC, der Kaltrasseebühne, heute Abend. Für Kurzentschlossene und als Vorfreude oder hier schon mal zum Einsingen.

0: Mac live auf der Kalterer Seebühne heute Abend und gleich via Radio Tirol, Laidback und Baccarat. Schönen Abend.
1: Prost!
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0: olympische Klänge aus LA 1984. Einen schönen Abend.
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0: Ja, kurz nach 6:30, wir haben einiges zu berichten von unseren Straßen. Romy Gatterer.
2: Zwischen Feierabendverkehr und Baustellen, einmal werden sie auf der Mebo eingebremst zwischen Marling und Zienich in beiden Fahrtrichtungen. Es wird dort asphaltiert und es ist ein Gegenverkehrsbereich eingerichtet. Weiter geht's auf die Brenner Staatsstraße südlich von Kollmann unterhalb Dreibrücken. Dort stockt es in beiden Fahrtrichtungen wegen Asphaltierungsarbeiten. Auf der Brenner Staatsstraße zwischen Fahren und Mautstelle Brixen, Höhe Fischerteich, dauert es länger wegen Straßenarbeiten. Es stockt in beiden Fahrtrichtungen zurück. Überlastet ist noch die Bustertaler Staatsstraße in Fahrtrichtung Innichen zwischen Oberfintel und Kienz und zwischen der Brunecker Südumfahrung und Bercha. Gut gefüllt sind die üblichen Stellen in unseren Städten, besonders in Meran auf der Piave, Betrachka und Romstraße und in Bozen vor allem rund um den Bahnhof und auf der Galilei- und Romstraße. Auf der Brenner Autobahn, da passt's.
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2: Die Wolken sind weiterhin gut unterwegs. Hier und da strahlt noch ein bisschen die Sonne raus. Ein paar Regenspritzer gibt es noch stellenweise im Eisacktal und im Grödnertal. Auch der Föhn spielt noch immer eine Rolle. Der Mittwochmorgen schaut dafür wieder ganz anders aus. Dort steht alles unter dem Motto Sommer, Sonne, Sonnenschein. Sie scheint verbreitet im Land, nur ein paar wenige Wolken sind dabei. Das gibt's bei 24 bis 30 Grad. Aktuell messen wir bei Ihnen in Eyers 26 Grad, in Kaldam 24, in Wiesen 22 und in Mühlwald 20 Grad.
0: Einen feinen Abend.
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1: Dusty Spring.

0: Mit Musik in den Abend hinein. Hallo, Radio Tirol mit Deborah Sparber. Feines Joggen gleich oder vielleicht doch noch schneller Schwottler im Lieder. Dr. Thuile meint, Bewegung ist immens wichtig. 30 Minuten am Tag wären so perfekt, haben wir heute Vormittag von ihm gehört. Aber jetzt im Sommer natürlich zur richtigen Tageszeit. Höchstleistungen müssen es nicht sein. Und regelmäßige Pausen wären auch wichtig.
1: Vor allem Trinkpausen. Und diese sollten wir an Schattenplätzchen einlegen. Schatten ist in diesem Zusammenhang etwas ganz, ganz Wichtiges, weil die Sonne einen Hitzestau hervorrufen kann oder sogar einen Sonnenstich. Und das hat dann natürlich auch schwerwiegende gesundheitliche Konsequenzen.
0: Radio Tirolite immer überall zum Nachlesen, die Tipps von unserem Radiodoc. Leicht durch den Sommer im Juli, auf nächste Woche. Der eine Dienstag ist noch übrig im Juli. Sie lesen sich auch gerne ein dann in der Zeit am Sonntag.
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Schnitzel an die unbeschwerten Sommermonate. Schönen Abend, Radio Tirol, mittendrin im Sommer mit der schönsten Musik aller Zeiten. Die Dire Straits, Les Humphreys Singers, alles mit dabei für Ihren Abend. Ich bin Deborah Sparber, mich gibt's morgen Mittag wieder und natürlich sind Sie bestens geweckt. Christine Rabanza wartet um Punkt 6 auf Sie mit dem Radio Tirol.

0: 19 Uhr.
1: Wasserknappheit, Verluste auch durch undichte Leitungen. Touriseum, Polemik um Ernennung der neuen Direktorin. Und morgen ist es wieder überall sonnig. Ich bin Gunde Bichler. Guten Abend.
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1: Wassersparen ist zurzeit angesagt. Der Landeshauptmann hat dazu auch schon eine Verordnung mit einer Reihe von Maßnahmen erlassen. Alle sollen Wasser sparen, auch der Tourismus. Der Gastwirteverband hat seine Mitgliedsbetriebe schon an einen sparsamen Umgang mit Wasser erinnert. Die Wasserknappheit hat auch damit zu tun, dass viel davon auf dem Weg von der Quelle bis zu uns nach Hause verloren geht. Vieles versickert einfach irgendwo. Die Gemeinden bemühen sich, das Problem zu lösen, sagt der Präsident des Gemeindenverbands Dominik Oberstaller.
2: Es sind viele Gemeinden auf einem guten Punkt. Es sind einige, die natürlich hier auch noch Aufholbedarf haben. Und das ist wichtig, dass hier Investitionen getätigt werden, dass hier auch Mittel zur Verfügung gestellt werden von Seiten des Landes, dass die Gemeinden die Leitungen auf den neuesten Stand bringen und dementsprechend der Wasserverlust sehr minimal ist.
1: Das sei aber eine Langzeitaufgabe und koste viel Geld, sagt Oberstaller. In Südtirol leben immer mehr Rentnerinnen und Rentner. Das zeigen neue Erhebungen des ASTAT. Ihre Zahl hat in den vergangenen 10 Jahren um 8% zugenommen. Derzeit bekommen 136.000 Menschen eine Rente, ein Drittel davon sogar zwei. Es sind meistens Altersrenten, hinterbliebenen Renten und Fürsorgeleistungen. Im Durchschnitt 22.000 Euro pro Jahr. Die Polemik um die neue Direktorin des Tourismusmuseums reißt nicht ab. Vor kurzem ist Helen Seehauser für diesen Posten ernannt worden. Sie war bisher Direktorin des Landesamts für Zeremoniell. Der frühere Direktor des Museums Paul Rösch und der Vorsitzende des wissenschaftlichen Fachbeirats im Museum Hans Heiß kritisieren die Ernennung. Sie sagen, die Besetzung sei unverständlich und ein Verzicht auf Fachkompetenz. Die Direktorin des Betriebs für Landesmuseen, Andrea Fleckinger, kontert und sagt, auch die bisherigen Direktoren waren zum Zeitpunkt ihrer Ernennung keine ausgewiesenen Tourismusexperten. Alle mussten sich ins Thema einarbeiten. Fleckinger ist zudem verwundert, dass wieder Kompetenz und Entwicklungspotenzial einer Frau infrage gestellt werden. Männer hingegen scheinen oft Aufgaben übernehmen zu können, ohne dass ihre Eignung öffentlich hinterfragt wird. Zu einem Badeunfall ist es heute in Norditalien gekommen, und zwar am Comersee. Dort ist am Nachmittag ein 10-jähriges Mädchen beim Schwimmen im See nicht mehr aufgetaucht. Und zwar an einer Stelle, an der Schwimmen verboten ist. Dort ist es in der Vergangenheit immer wieder zu Badeunfällen gekommen. Seit Stunden läuft eine große Suchaktion. Und letzte Wolken halten sich, morgen scheint wieder überall die Sonne. Mehr zum Wetter hören Sie gleich.
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8: Schönen Abend aus der Radio Tirol Service Redaktion. Ich bin Romy Gatterer. Es ist kurz nach 7. Weiter geht es mit dem typischen Sommermix. Die Wolken halten noch gut Stand. Die Sonne schafft es nur immer wieder kurz durchzuscheinen. Es gibt noch im Saarental, Eisacktal und Grönertal ein paar Platzregen. Bei Nordföhn messen wir in Kastelbeil 28 Grad, in Blumau 26, in Flers 20 und in St. Martin in Thurn 19 Grad. Am Mittwochmorgen steht die Sonne wieder ganz oben auf der Liste. Ein paar Wölkchen sind bei 24 bis 30 Grad maximal noch dabei.
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8: Es stockt auf der Brenner Staatsstraße südlich von Kollmann. Unterhalb der Brücken wird asphaltiert. Es stockt in beiden Fahrtrichtungen ca. 1 Kilometer zurück. Überlastet ist noch die Bustertaler Staatsstraße in Fahrtrichtung Bruneck zwischen St. Sigmund und Kienz. Eingebremst werden sie noch auf den üblichen Straßen im Feierabendverkehr in unseren Städten Bozen, Meran, Brixen und Bruneck. Auf der Brenner Autobahn, da passt's. Kommen Sie ins Gutheim.
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Bayern sind sofort informiert, wenn es passiert. Vorsicht, defektes Auto auf der Mebo. Es steht in Richtung Bozen zwischen Derlan und Filpian gleich nach der Filpianer Kreuzung. Zwei Personen sind vom Fahrzeug ausgestiegen, melden uns Radio Tirol-Hörer. Fahren Sie besonders vorsichtig. Vorsicht, defektes Auto auf der Mebo. Es steht in Richtung Bozen zwischen Derlan und Filpian gleich nach der Filpianer Kreuzung. Eine sichere Fahrt.

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